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0: Samstag, Ihr Wochenende mit Radio Tirol. Jetzt um 6 Uhr die ersten Infos zum Start in den Tag.
1: Südtirol bekommt vorerst kein Gesetz zur Sterbehilfe. Israel und der Libanon wollen Frieden schließen, Hisbollah wehrt sich dagegen. Das Wetter, das Wochenende wird richtig heiß. Ich bin Sabrina Fleischmann, guten Morgen.
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1: Der assistierte Suizid kommt in die Warteschleife. Gesundheitslandesrat Hubert Messner musste seinen Gesetzentwurf aus dem Omnibusgesetz zurückziehen, weil es in der SVP Bedenken gibt. SVP-Landessekretär und Fraktionssprecher Harald Stauder sagt, es sei ein schwieriges Thema und deshalb brauche es noch mehr Diskussionen innerhalb der Partei und auch in der Öffentlichkeit. Zuletzt hatten sich katholische Vereine und Verbände gegen die Sterbehilfe ausgesprochen. Die Instandhaltung von Zufahrten zu Fraktionen und Höfen in Berggebieten kostet viel Geld. Für einige Gemeinden ist das besonders teuer, weil sie viele Kilometer Straßen zu betreuen haben. Die Landesregierung hat jetzt eine Sonderfinanzierung von 3 Millionen Euro genehmigt. Davon profitieren insgesamt 17 Gemeinden. Zwischen Israel und dem Libanon stehen die Zeichen auf Entspannung. Sie haben sich auf ein Rahmenabkommen geeinigt. Dies sei ein erster Schritt in Richtung eines dauerhaften Friedens, sagte US-Außenminister Rubio. Die Hisbollah-Miliz sagt aber Nein zu dem Abkommen. Sie will sich nicht daran halten und warnt vor einem Bürgerkrieg im Libanon. Die von Russland besetzte Halbinsel Krim bekommt die ukrainischen Drohnenangriffen immer mehr zu spüren. Die Behörden haben deshalb den Ausnahmezustand ausgerufen. Der Strom wird abgeschaltet und Privatpersonen und Unternehmen bekommen keinen Benzin und keinen Diesel für ihre Fahrzeuge. Damit solle Russland gezwungen werden, sich für den Frieden zu entscheiden, sagt der ukrainische Präsident Zelensky. Bei der Fußball-WM hat Kap Verde für eine große Überraschung gesorgt. Der WM-Neuling hat mit einem 0:0 gegen Saudi-Arabien den Aufstieg ins 16-Finale geschafft. Dann wartet allerdings Weltmeister Argentinien. Spanien hat sich wie erwartet mit einem 1:0-Sieg gegen Uruguay den ersten Platz in der Gruppe H gesichert. Frankreich hat mit einem 4:1-Sieg gegen Norwegen den Gruppensieg geschafft. Beide Teams hatten sich aber bereits für die K.O.-Runde qualifiziert.
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0: Einen schönen guten Morgen am Samstag, früh kurz nach 6. Ich bin Christine Rabanza und dieses Wochenende wird wirklich brutal heiß. Wir erreichen den Höhepunkt der Hitzewelle mit Höchstwerten von 33 bis 37 Grad bei uns. Wie berichtet gilt für Talboden von Meran bis Bozen, von Salurn bis Brixen die höchste, die rote Hitzewarnstufe. Es hat ja jetzt in der Früh schon in Bozen 25 Grad, auch wenn in Kaltern sind es 24, in Farn 21, in Laas und in Sterzing an den Wetterstationen 18 Grad. Am Nachmittag bilden sich dann auch wieder Quellwolken, es kann zu Hitzegewittern kommen, mehr dann aber morgen Nachmittag und am Abend und nach so heißen Tagen kann es natürlich schon heftiger ausfallen.
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0: Ja, und zur Hitze heute auch noch wohl sehr viel Reiseverkehr, Ferienbeginn in einigen deutschen Bundesländern, Ferienbeginn auch in Dänemark und Polen. Es ist auch Formel 1 Wochenende in Spielberg in Österreich, also auf der Brennerautobahn wird es dann wohl besonders voll. Benzer Jochstraße ist übers Wochenende wieder offen, erst am Montag wird weiter asphaltiert.
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0: Es ist Samstag, der 27. Juni und es ist Siebenschläfertag. Und da heißt es ja, laut Bauernregeln, wie das Wetter heute ist, wird es 7 Wochen bleiben. Davon erholen wir uns jetzt erstmal. Mit den Hallis, Jennifer Eccles, schönste Musik aller Zeiten für Sie.

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Schönen guten Morgen am Samstag. Ihr Wochenende mit Radio Tirol. Gleich mit dem Westernhagen, weil ich dich liebe. Nach China Easton im Morning Train mit uns unterwegs. Es ist 10 nach 6, es ist Samstag früh. Schön, dass ihr mit uns ins Wochenende startet.

0: Das Wochenende mit Radio Tirol. Guten Morgen am Samstag.
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0: Wir haben zunehmenden Mond im Sternbild Schütze, heißt in Mondtipps von Vivian Tochler.
2: Der Schützenmond steht für Optimismus und mit diesem Blick schauen wir nach vorne. Ein guter Tag also, um Ausflüge zu planen oder neue Ideen anzupacken. Wer im Garten aktiv ist, kann Obstpflanzen setzen oder Kräuter sammeln. Diese können auch direkt verarbeitet werden. Günstig ist auch das Einlagern von frisch gepflücktem Obst. Weniger günstig sind größere Putzaktionen wie Fensterputzen. Auch Wäsche waschen verschieben wir lieber.
0: Gut, lassen wir sein. Schauen, nicht zu wild zu tun, körperlich an so heißen Tagen und das Wochenende zu genießen. Sie ja gern mit Radio Tirol.
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0: auch nicht mehr schlafen. Ist Ihnen auch so warm? Kurz nach 6:30 Samstag früh.
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2: Guten Morgen, ich bin Sabrina Fleischmann. Südtirol bekommt vorerst kein Gesetz zur Sterbehilfe. Gesundheitslandesrat Hubert Messner muss seinen Gesetzentwurf zum assistierten Suizid zurückziehen, weil die SVP Bedenken hat. Es brauche noch mehr Diskussion, Information und Aufklärung, sagt Landessekretär Stauder. Gemeinden mit besonders vielen Bergstraßen und Hofzufahrten bekommen eine Sonderfinanzierung vom Land. Es sind insgesamt 3 Millionen Euro, die auf 17 Gemeinden aufgeteilt werden. In Nordtirol wird heute wieder gegen den Transitverkehr protestiert. Nach der Brennerblockade ist jetzt die Fernpassstraße an der Reihe. Sie wird von 10 bis 12 Uhr gesperrt. Israel und der Libanon wollen Frieden schließen und haben unter Vermittlung der USA ein Rahmenabkommen ausgehandelt. Die Hisbollah-Miliz ist allerdings dagegen und warnt vor einem Bürgerkrieg im Libanon. Bei der Fußball-WM hat Kap Verde die Sensation geschafft und sich für das 16. Finale qualifiziert. Für Uruguay ist die WM hingegen schon zu Ende nach einem 0:1 gegen Spanien. Frankreich hat gegen Norwegen mit 4:1 gewonnen. Beide Teams hatten schon vorher den Aufstieg in die K.O.-Runde geschafft.
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0: Guten Morgen um 6:35 auch von mir, Christina Ravanzer. Heute zu viel Hitze, auch noch viel Reiseverkehr. Es ist Ferienbeginn in einigen deutschen Bundesländern, aber auch in Dänemark und Polen zum Beispiel. Und es ist auch Formel 1 Wochenende in Spielberg in Österreich. Da werden sich auch viele auf den Weg machen, also besonders die Autobahnen heute sehr voll noch. Benzerjochstraße ist am Wochenende geöffnet. Am Montag wird hier weiter asphaltiert. Kommen Sie gut und sichern dieses heiße Wochenende.
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0: Ja, nichts wie ab in die Berge oder irgendwo ans kühle Nass. Heute braucht es wirklich Abkühlung. Es hat jetzt schon in Meran 24 Grad, bei der Leinburg sind es 23, in Barbian 22, Marienberg 20, Derenten 18, Wolkenstein 16 Grad. Und es geht steil hinauf heute auf bis zu 33 und bis zu 37 Grad. Dazu Sonne auf Platz 1, Hitzegewitter später, teilweise Platz 2. Morgen dann, ähnlich wie heute, die Temperaturen gehen noch einen dicken weiter rauf, bis zu 38 Grad. Und Hitzegewitter werden später hinaus morgen häufiger und heftiger.
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0: großer Südtirol, Fan Nino De Angelo auf Radio Tirol. Du trägst keine Liebe in dir. Christine Avanza hier. Es ist 20 vor 7 und es wird heiß. Sehr heiß. Eine gewaltige Juni-Hitzewelle ist das. Die Temperaturen liegen im Durchschnitt in Europa um 18 Grad höher als normal. Frankreich, Paris 40,9 Grad. In England hat es an drei aufeinanderfolgenden Tagen 36,9 Grad gegeben. Auch Rekord. Deutschland 41,3. Bei uns in Südtirol gestern 36,6 Grad in Gargazon. Aber in Italien steht das bisher heißeste Wochenende ja jetzt erst noch bevor. Frankreich hat Alkoholverbot erlassen, wie berichtet. In Deutschland schmelzen Straßenbeläge, Schweden verformen sich Bahngeleise. Viele Großveranstaltungen sind abgesagt oder es wurden besondere Vorsichtsmaßnahmen getroffen. Es ist Hochsommer, klar, aber es ist schon ein bisschen aufzupassen. Wir füllen die Wasserflaschen alle auf und nehmen sie definitiv mit. Ein angenehmes Wochenende für Sie. Passen Sie gut auf sich auf. Wir von Radio Tirol sind gern dabei.
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Genau, so entspannt muss hier Wochenende klingen. Der Meister der großen Gefühle, der großen Balladen. Zum Samstagswecker auf Radio Tirol. Guten Morgen mit Christi Burke.

0: Ich hört Mahaney Group auf Radio Tirol. Und gleich Supertramp, die schönste Musik aller Zeiten für ihr Wochenende. Und jetzt die 7 Uhr Nachrichten.
1: Gesetz zur Sterbehilfe kommt jetzt doch nicht in den Landtag. Wieder Anti-Transit-Protest in Nordtirol. Das Wetter lässt uns heute schwitzen mit bis zu 37 Grad. Ich bin Sabrina Fleischmann, guten Morgen.
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1: Der assistierte Suizid kommt in die Warteschleife. Gesundheitslandesrat Hubert Messner muss seinen Gesetzentwurf zurückziehen, weil es in der SVP Bedenken gibt. SVP-Landessekretär und Fraktionssprecher Harald Stauder sagt, es sei ein schwieriges Thema. Deshalb brauche es noch mehr Diskussion, Information und Aufklärung innerhalb der Partei und auch in der Öffentlichkeit. Zuletzt hatten sich katholische Vereine und Verbände gegen die Sterbehilfe ausgesprochen. Die Instandhaltung von Zufahrten zu Fraktionen und Höfen in Berggebieten kostet viel Geld. Für einige Gemeinden ist das besonders teuer, weil sie viele Kilometer Straßen zu betreuen haben. Die Landesregierung hat jetzt eine Sonderfinanzierung von 3 Millionen Euro genehmigt. Davon profitieren insgesamt 17 Gemeinden. In Nordtirol wird heute wieder gegen den Transitverkehr protestiert. Nach der Brennerblockade ist jetzt die Fernpassstraße an der Reihe. Eine Bürgerinitiative wird auf der Straße Versammlungen abhalten. Die Sperre dauert von 10 bis 12 Uhr. Der Reiseverkehr aus Deutschland wird damit eingebremst, berichtet Fabian Schaffer.
3: Die Strecke ist unter anderem so beliebt, weil es hier möglich ist, mautfrei nach Österreich und Italien zu kommen. Rund 30.000 Autos fahren hier täglich lang. In Hessen, Rheinland-Pfalz und dem Saarland beginnen an diesem Wochenende die Sommerferien. Der ADAC empfiehlt, den Fernpass weiträumig zu umfahren.
1: Israel und der Libanon haben sich auf ein Rahmenabkommen geeinigt, um den Krieg zu beenden. Dies sei ein erster Schritt in Richtung eines dauerhaften Friedens, sagt US-Außenminister Marco Rubio. Die Hisbollah-Miliz sagt allerdings Nein zu dem Abkommen. Sie warnt vor einem Bürgerkrieg im Libanon. In der Hauptstadt Beirut haben Anhänger der Miliz bereits protestiert. Israels Ministerpräsident Netanyahu sieht das Rahmenabkommen als schwere Niederlage für den Iran. Bei der Fußball-WM hat Kap Verde für eine große Überraschung gesorgt. Der WM-Neuling hat mit einem 0:0 gegen Saudi-Arabien den Aufstieg ins 16-Finale geschafft. Spanien hat sich wie erwartet mit einem 1:0-Sieg gegen Uruguay den ersten Platz in der Gruppe H gesichert. Uruguay muss die Koffer packen. Und Frankreich hat mit einem 4:1-Sieg gegen Norwegen den Gruppensieg geschafft. Beide Teams hatten sich bereits für die K.O.-Runde qualifiziert. Ein heißes Wochenende erwartet uns. Mehr zum Wetter gleich.
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6: Ja, dieses Wochenende hat auch das Zeug für Rekordtemperaturen. Es ist der Höhepunkt der Hitzewelle. Teils gilt, wie berichtet, höchste Hitzewarnstufe rot auch bei uns in Südtirol. Aktuell meldet die Wetterstation an in Völs 20 Grad, in Meran 23, St. Walburg 19, Bretau 15 Grad und am Nachmittag werden es zwischen 33 und 37 im Schatten. An der Sonne brennt es natürlich noch viel mehr runter. Und es türmen sich auch wieder Quellwolken auf. Es gibt das eine oder andere Hitzegewitter, mehr dann morgen am Nachmittag und am Abend. Und die können nach der Hitze natürlich auch heftig ausfallen.
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6: Das dürfte ein ziemliches Reisewochenende werden. Schwerpunkt heute der Samstag. In einigen deutschen Bundesländern ist, wie berichtet, Ferienbeginn. Und für mehr Verkehr sorgt natürlich auch das Formel-1-Wochenende in Spielberg. Also Brenner-Autobahnen werden jetzt schon besonders voll werden später hinaus. Benzer-Jochstraße ist übers Wochenende auf. Erst am Montag wird hier weiter asphaltiert.
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6: Herr Grüssi, heiße Sache und auch das wird extra heiß. Rund 3000 Feuerwehrler geben heute im Ritten Vollgas wieder aus Südtirol, dem Trentino, auch aus Österreich, Slowenien und Deutschland. Mit uns geht's auch zum Feuerwehrleistungsbewerb auf den Ritten hinauf nach Vivian Thaler, Musik aus Südtirol, den Temptations, Mathu und Supertramp. Schönste Musik aller Zeiten für Sie auf Radio Tirol.

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Ihr Wochenende mit Radio Tirol. Schönen guten Morgen um 10 nach 7.

0: Ihr Wochenende mit Radio Tirol. Schönen guten Morgen wünsche ich Ihnen.
1: Hier geht es gerade wirklich ordentlich zur Sache. Mannschaften mit 9 Feuerwehrlern, die battlen sich. Aktive und Jugendliche, immer 2 verschiedene Disziplinen. Hannes, mega spektakulär das Ganze.
2: Als erster wird ein normaler, heißt man so, Regelungriff für die Pumpe gemacht, wo sie dann 2 Rohre aufbauen müssen in einer gewissen Zeit und fehlerfrei. Und bei der Jugend ist ein Umgriff, wo sie müssen eine Schlauchleitung legen und über verschiedene Hindernisse sich bewegen miteinander und auch noch Knoten machen und ein bisschen Gerätekunde. Und die Staffel ist eine 400-Meter-Staffel und bei der Jugend mit Hindernissen.
1: Darauf wurde auch lange und hart trainiert, gell?
2: Ja, genau. Das sind Gruppen, die jahrelang in der gleichen Konstellation auf denen trainieren. Das Wichtigste ist das Training und der Teamgeist, in der Gruppe zusammenzuspielen, dass da jeder weiß, was der andere tut. Und vor allem Ausdauer und auch beim Training Spaß, weil das kann dann über mehrere Monate, mehrmals die Woche zum Training kommen.
1: Oh, ja, nicht schlecht. Also am meisten freue ich mich aber schon aufs große Finale am Abend dann.
2: Sam, werden dann alle Teilnehmerinnen und Teilnehmer miteinander von Eisringen auf Fußballplatz marschieren. Und ich glaube, es ist noch das Highlight vom ganzen Wochenende, so einen großen Haufen früher war Frauen und früher war Männer zu sehen, die gemeinsam die marschieren zu der Preisverleihung.
1: Ja, also richtig cool und das sehen wir nicht alle Tage hier.
0: Radio Tirol-Redakteur Lukas Augschöller bei Hannes Lang, dem Kommandanten der Freiwilligen Feuerwehr Lengmoos, Klobenstein. 300 Feuerwehrleute geben hier alles und dazu auch noch ein flottes Programm. Vom Frühschoppen mit Zierhagel über Musik von der Böhmischen bis zur Party mit Vollblut am Abend. Wir feiern unsere Feuerwehren und gern auch mit Ihnen.
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Ihr Samstag mit der schönsten Musik aller Zeiten hier auf Radio Tirol. Mit den schönsten Stars auch. Robert Palmer, immer wie aus dem Ei gebellt, ganz schick auf den Bühnen unterwegs. Und sie auch immer ganz schön aufgebrezelt. Cher, If I Could Turn Back Time. Bei ihr halt ein bisschen mehr Glitzer dabei.

0: Schönen guten Morgen, Samstag, beste Frühstückszeit mit Radio Tirol. Es ist gleich 7:05.
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2: Guten Morgen, ich bin Sabrina Fleischmann. Die Juni-Hitzewelle steuert auf ihren Höhepunkt zu und sie bringt neue Wetterrekorde in Südtirol. In Bozen ist die Temperatur in der Nacht nicht unter 25 Grad gesunken. Damit war es die wärmste Juli-Nacht seit Beginn der Messungen. Südtirol bekommt vorerst kein Gesetz zur Sterbehilfe. Gesundheitslandesrat Hubert Messner muss einen Gesetzentwurf zum assistierten Suizid zurückziehen, weil die SVP Bedenken hat. Nach der Brenner-Blockade gibt es heute in Nordtirol die nächste Protestaktion gegen den Transitverkehr. Diesmal ist die Fernpassstraße an der Reihe. Sie wird von 10 bis 12 Uhr gesperrt. Israel und der Libanon wollen Frieden schließen. Sie haben unter Vermittlung der USA ein Rahmenabkommen ausgehandelt. Die Hisbollah-Miliz will sich aber nicht daran halten und warnt vor einem Bürgerkrieg im Libanon. Bei der Fußball-WM hat Kap Verde für eine Sensation gesorgt. Der Inselstaat ist zum ersten Mal bei einer WM dabei und hat es gleich ins 16-Finale geschafft. Dazu genügte im letzten Gruppenspiel ein 0:0 gegen Saudi-Arabien. Auch Ägypten hat mit einem 1:1 gegen den Iran die K.O.-Runde erreicht.
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0: Guten Morgen auch von mir, Christine Rabanser auf Radio Tirol. Es wird heute einiges an Reiseverkehr, vor allem auf der Brenner Autobahn, geben. Es ist Ferienbeginn in einigen Bundesländern, auch in Dänemark und Polen. Und es ist auch großes Formel-1-Wochenende in Spielberg in Österreich. Benzer-Joch-Straße ist übers Wochenende offen. Hier wird erst ab Montag weiter asphaltiert.
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0: Es wird ein gewaltiger Siebenschläfer und damit Wetterlostag mit 33 bis 37 Grad. Ja, wenn das der Trend für die nächsten 7 Wochen ist, dann bleibt es heiß. Die Temperaturen am Berg heute Nachmittag in 2000 Metern auch noch 22 Grad, in 3000 12 Grad. Erst Sonne, dann auch Hitzegewitter bei uns, morgen auch eher und mehr Blitz und Donner. Die Temperaturen jetzt zum Frühstück und zum noch schnell durchlüften, 24 Grad an der Wetterstation in Auer, 22 in Naturns, 21 in Brixen, 19 in Deutschenhofen, 16 in Corvara. Morgen genauso schön, genauso heiß, sogar noch einen Ticken heißer mit bis zu 38 Grad und Hitzegewitter später hinaus dann häufiger und heftiger.
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0: 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Schön für ihr Wochenende auf Radio Tirol. Es ist auch Spielberg-Wochenende. Da wird es rund gehen im wahrsten Sinne des Wortes beim großen Formel-1-Preis von Österreich. Und neben dem Motorsport wird hier auch immer gut gefeiert, auch mit Südtiroler Beteiligung. Und wie, hören wir auch gleich hier auf Radio Tirol.
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0: Power Jones, gleich Gary Rafferty mit seinem Welthit Baker Street. Und jetzt hier im Radio Tirol Wecker bei mir Christine Ravanza nach Spielberg, wo am Red Bull Ring an diesem Wochenende der große Preis von Österreich gefahren wird. Und die Formel 1 Fans können sich auch drumherum auf Megafeten freuen. Auch die Südtiroler Band Karussell dreht da auf und wir grüßen auf Radio Tirol Frontmann Tobias Mayer.
1: So, guten Morgen und ein Hallo an alle Zuhörer.
0: Ja, wie ist es denn dazu gekommen, Tobias? Was macht ihr denn am Spielbergring?
1: Das ist eine sehr interessante Geschichte. Wir haben da auf der Red Night in Bozen gespielt und haben da einen wahnsinnig tollen Auftritt gehabt. Es war eine sensationelle Stimmung und am nächsten Tag haben wir dann ein Mail gekriegt von Red Bull. Habt ihr Lust, auch bei uns zu spielen? So ist das zustande gekommen.
0: Ja, habt ihr natürlich. Ihr habt bis zu 150 Auftritte im Jahr, aber das jetzt an diesem Wochenende ist schon groß, gell?
1: Es ist einfach die Größenordnung. Wir haben da 100.000 Leute auf dem Gelände. Es sind einfach die Eindrücke, was da passiert. Die Formel 1, Autos, das Ganze drumherum. Es ist einfach etwas Besonderes. Aber heuer haben wir sowieso, wir haben ein Jahr heuer, wir haben gedacht, bei Olympia spielen. Wir spielen jetzt auf dem Oktoberfest, wir spielen jetzt Formel 1. Also 2026 ist einfach für Karussell, glaube ich, ein Highlight-Jahr.
0: Ja, auch in Spielberg mischen Südtiroler mit, was Live-Musik und Stimmung angeht, sind wir halt Weltklasse. Karussell wird auf der legendären Formel-1-Strecke gut einheizen. Nicht, dass das nötig wäre, aber musikalisch wird es auch ein Fest. Tun Sie schön langsam an diesem heißen Wochenende. Der Samstagswecker auf Radio Tirol. Guten Morgen, ich bin Christine Ravanza.

0: In diesem Juni fallen Hitzerekorde auch bei uns in Südtirol. Die Radio Tirol Nachrichten um 8 jetzt.
1: Bozen meldet wärmste Juninacht seit Messbeginn. Landesgesetz zur Sterbehilfe muss in die Warteschleife. Das Wetter, die Hitzewelle geht weiter. Ich bin Sabrina Fleischmann, guten Morgen.
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1: Die Juni-Hitzewelle bringt neue Wetterrekorde in Südtirol. In Bozen ist die Temperatur in der Nacht nicht unter 25 Grad gesunken. Damit war es die wärmste Juninacht seit Beginn der Messungen, berichtet Landesmeteorologe Dieter Betelin. Die Hitzewelle steuert jetzt auf ihren Höhepunkt zu. Heute und morgen klettern die Temperaturen auf 37 bis 38 Grad. Die Agentur für Bevölkerungsschutz hat eine Hitzewarnung der Stufe Rot ausgerufen. Sie gilt von Salurn bis Meran und auch in Brixen. Südtirol bekommt vorerst kein eigenes Gesetz zur Sterbehilfe. Die SVB hat den Gesetzentwurf von Gesundheitslandesrat Hubert Messner zum assistierten Suizid ausgebremst, der eigentlich nächste Woche in den Landtag kommen sollte. Jetzt wird er auf Eis gelegt, denn es brauche noch mehr Diskussion, Information und Aufklärung innerhalb der Partei und auch in der Öffentlichkeit, sagt SVB-Landessekretär Harald Stauder. Der Bischof und katholische Vereine und Verbände hatten sich dagegen ausgesprochen. Nach der Brennerblockade gibt es heute in Nordtirol die nächste Protestaktion gegen den Transitverkehr. Diesmal ist die Fernpassstraße an der Reihe. Sie wird von 10 bis 12 Uhr gesperrt. Eine Bürgerinitiative hat zur Demo aufgerufen. Oliver Urbanke berichtet.
3: In Spitzenzeiten fahren täglich rund 30.000 Autos die Strecke auf der B179. Sie ist unter anderem so beliebt, weil man hier mautfrei durch Österreich nach Italien fahren kann. Der Protest richtet sich zum einen also gegen die Verkehrsbelastung, zum anderen aber auch gegen ein geplantes Tunnelprojekt am Fernpass.
1: Die Umweltschutzgruppe Finchgau unterstützt den Protest der Bürgerinitiative am Fernpass. Wenn die Straße mit einem Tunnel ausgebaut würde, würde das auch noch mehr Verkehr für den Finchgau bringen, warnt die Umweltgruppe. Bei der Fußball-WM hat Kap Verde für eine große Überraschung gesorgt. Der WM-Neuling hat mit einem 0:0 gegen Saudi-Arabien den Aufstieg ins 16-Viertelfinale geschafft. Spanien hat sich ebenfalls wie erwartet mit einem 1:0-Sieg gegen Uruguay den ersten Platz in der Gruppe H gesichert. Frankreich hat mit einem 4:1-Sieg gegen Norwegen den Gruppensieg geschafft. Beide Teams hatten sich schon zuvor für die K.O.-Runde qualifiziert. Es heißt weiter schwitzen, mehr zum Wetter gleich.
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0: Volle Kanne Sommer, Höhepunkt der Hitzewelle an diesem Wochenende. Greta Gruber in der Service-Redaktion, guten Morgen.
6: Guten Morgen, auch heute bringt uns das Hoch Hartmut wieder viel Sonnenschein. Heiße Juni-Temperaturen zwischen 33 und 37 Grad. Auch morgen nochmal so ein schöner Junitag. Nachmittags sind einzelne Hitzegewitter dabei möglich. Aktuell messen wir in Babian 22 Grad, in Sulden noch 14, in Ridnaun 18 und in St. Martin in Durm 17 Grad.
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6: Vorsicht, Unfall auf der Finchgauer Staatsstraße bei Schlanders. Beim Kreisverkehr mit der Bahnhofstraße ist der passiert. Freiwillige Feuerwehr und Weißes Kreuz sind vor Ort. Ersten Infos nach geht's einspurig vorbei, es staut schon zurück. Unfall auf der Finchgauer Staatsstraße bei Schlanders. Für heute meldet die Brenner Autobahn starken Reiseverkehr. Für drei deutsche Bundesländer zum Beispiel jetzt Ferienbeginn, rechnen sie also südwärts, aber vor allem auch nordwärts auf der Brenner Autobahn mehr Zeit ein. Allen unterwegs eine sichere Fahrt.
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0: Hey, Samstag, ein bisschen einkaufen gehen und überlegen, was wir denn am Wochenende essen wollen. Und an so heißen Tagen, da kochen wir wirklich nicht gerne. Werfen wir vielleicht eher den Grill draußen an. Und dafür holen wir uns hier in den nächsten Minuten nach ein paar Tipps vom Profi. Nach Belinda Carlisle, Dawn, Wolfgang Amos, Madonna. Schönste Musik aller Zeiten für Ihr Wochenende. Schönen Samstag mit Radio Tirol.

noch her in diesem Sommer auf dem Weg zu uns. Wolfgang Ambros auf Radio Tirol. Das wird toll. Seerosenteich, Trautmannsdorf, Gärtenmeran. Am 9. Juli auch Radio Tirol-Star Wolfgang Ambros.

0: schönes Wochenende mit Radio Tirol. Samstag früh, Christinera Banzler. Ein bisschen was einkaufen schnell, bevor es dann in die Berge geht oder ins Schwimmbad. Und am Abend dann, ja, grillen wäre doch eine Idee. Matthias Reiterer von der Vereinigung Südtiroler Barbecue ist auch Grill-Caterer und gibt selbst Grillkurse. Und er sagt, wenn er privat grillt...
1: Für mich muss, wenn ich jemanden einlade, definitiv Peribs dabei sein. Und das Feine dabei ist, dass man es wirklich voraus machen kann. Und man muss auch nicht durchaus dabei sein, dass man nicht der klassische Griller ist, was zum Schluss noch die Restler zusammenmisst.
0: Oh ja. Als Grillbeilage bei ihm klar, Kartoffelsalat ein Muss. Und ansonsten gibt es beim Profi.
1: Das klassische Grillgemüse, und das ziehe ich da am besten. Was ich mal tue, die Cocktailtomaten da kurz auf der Platte drauf, danach noch kurz marinieren und in einer Schüssel rein. Was ich auch mache, ist Ananas würfeln mit Rosmarin, Thymian, kurz durch die Wokpfanne oder auf der Platte schwenken. Ist zwar süßlich, aber eignet sich auch als so eine Art warmer Salat.
0: Ja, haben wir total Lust aufs Grillen bekommen, haben wir den ganzen Sommer. Wir lassen uns den Sommer so richtig schmecken. Gute Zeit für Sie und passen Sie auf sich auf.
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2: Guten Morgen, ich bin Sabrina Fleischmann. Die Juni-Hitzewelle bringt neue Wetterrekorde, auch bei uns in Südtirol. In Bozen wurde mit mehr als 25 Grad die wärmste Juninacht seit Beginn der Messungen verzeichnet. Auch der Nachmittag wird heiß mit bis zu 37 Grad. Das Landesgesetz zur Sterbehilfe kommt jetzt doch nicht. Die SVB hat eine Nachdenkpause angeordnet. Gesundheitslandes Hubert Messner muss seinen Gesetzentwurf zum assistierten Suizid wieder zurückziehen. Nach der Brennerblockade gibt es heute in Nordtirol die nächste Protestaktion gegen den Transitverkehr. Diesmal ist die Fernpassstraße an der Reihe. Sie wird von 10 bis 12 Uhr gesperrt. Die Umweltschutzgruppe Finchgau unterstützt den Protest. In der Nacht sind Rettungs- und Ordnungskräfte ausgerückt wegen Schlägereien im Überetsch in Bozen und im Burggrafenamt. Mehrere Personen wurden leicht verletzt in die Krankenhäuser eingeliefert. Bei der Fußball-Weltmeisterschaft hat es WM-Neuling Kap Verde ins 16. Finale geschafft. Auch Ägypten und Senegal haben die K.O.-Runde erreicht.
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0: Kurzer Stau momentan auf der Finchgauer Stadtstraße. Greta Gruber in unserer Verkehrsredaktion.
3: Bei Schlanders Kreisverkehr Bahnhofstraße sind ein Auto und Motorrad aufeinander geprallt. Das Weiße Kreuz konnte den Verletzten versorgen. Jetzt laufen noch die letzten Aufräumarbeiten. Vor Ort leitet sie die Freiwillige Feuerwehr Schlanders einspurig vorbei. Ansonsten läuft es auf unseren Hauptverbindungen wie auf der Brennerautobahn.
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3: Diese sommerliche Hitze auch jetzt schon. Knapp 27 Grad hat es in Brandsol. Oh. 23 in Laas, 22 in Oberfintel und 26 Grad in Meran. Heute hat die Sonne oft wieder freie Fahrt, besonders in der ersten Tageshälfte nur vereinzelt Wolken, gegen Abend auch so manches Gewitter. Dazu 33 bis 37 Grad. Die Hitzewelle bleibt standhaft, auch morgen so ein heißer Sommertag.
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0: Riley und Moonlight Shadow. Und schönen guten Morgen auch mit unserem Blick in die Sterne.
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0: Peter Gruber für Sie hier und Christine Ravanza, guten Morgen.
2: Guten Morgen.
1: Wieder.
2: Heute darf die To-Do-Liste Pause machen. Verlaufen ist auch erlaubt.
1: Stier.
0: Auch bei Ihnen ist Genießen angesagt. Tun Sie, was Ihnen gefällt.
1: Zwilling.
2: Raus aus der Routine, Abwechslung bringt jetzt frischen Wind rein.
1: Krebs.
0: Zeit für gute Freunde, nehmen Sie eine Einladung an.
1: Löwe.
2: Heute auch bei Kritik, gelassen bleiben.
1: Jungfrau.
0: Weniger ist mehr, das gilt vor allem beim Einkaufen, liebe Jungfrau geboren.
1: Waage.
2: Jetzt läuft's bei Ihnen, nutzen Sie diesen Rückenwind.
1: Skorpion.
0: Träume haben ja kein Verfallsdatum, gehen Sie Ihren Weg.
1: Schütze.
2: Setzen Sie auf Ihre Erfahrung, die bringt Sie heute ans Ziel.
1: Steinbock.
0: Freundlichkeit zahlt sich immer aus, Sie haben ja auch so ein gewinnendes Lächeln.
1: Wassermann.
2: Heute stehen Sie im Mittelpunkt, ein perfekter Samstag.
1: Fische.
0: Alles, was Freude macht, hat Vorrang, genießen Sie am Samstag.
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0: nicht nur Sommer im Kopf heute. Was für ein heißes Wochenende. Schön, dass Sie den Samstag mit uns angehen, mit Radio Tirol. Urlaub, alles ist paradiesisch schön, alle sind entspannt, aber dann passiert etwas. Lukas Augscherl an dieser Woche über die Serie Oasis.
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3: Hier läuft's. Das Oasis ist ein richtiges Traumresort.
4: Endlich Sommer. Die beste Zeit im Jahr, um den ganzen Alltagsscheiß zu vergessen. 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
5: Das hier ist ein Resort.
4: Was macht man dann hier, um sich zu vergnügen? Du bist dort, wo du sein willst, mit den Menschen, die du liebst.
3: Na, klingt doch gut, oder? Aber leider hält nichts für immer. Auch nicht im Paradies.
6: Wir haben Sie hergebeten, um Ihnen mitzuteilen, dass gestern Abend eine Person in diesem Resort verschwunden ist. Aus diesem Grund darf niemand das Oasis betreten oder verlassen.
3: Eingesperrt an einem wunderschönen Ort, gemeinsam mit einem Rätsel und einem wirklich gefährlichen Menschen.
4: Wie viele Leute sind zurzeit im Hotel?
5: 207.
4: Und von denen hätte es jeder sein können.
5: Und dann hätten wir auch noch diverse Hotelangestellte zur Auswahl. Bevor Celia verschwunden ist, hat sie irgendwas gesehen.
4: Hast du eine Ahnung, worum es dabei geht?
6: Sag uns, wo Celia ist.
5: Wir haben alle Geheimnisse, die wir verstecken.
3: Die Serie Oasis. Sommer, Sonne und sehr viel Spannung. Für alle Thriller- und Drama-Fans gibt's 5 von 5 Streaming-Sternen.
0: Und den Trailer zur Serie auch bei uns. Radio Tirol.de.

0: Hello.
1: Oder wie wir hier so. Grüß dich am Wochenende.
0: Lionel Richie, gleich die Everly Brothers und jetzt die 9 Uhr Nachrichten auf Radio Tirol.
2: SVP verordnet Nachdenkpause beim Gesetzentwurf zur Sterbehilfe. Die Hitzewelle legt noch einen Zahn zu. Heute werden es bis zu 37 Grad. Ich bin Sabrina Fleischmann, guten Morgen.
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2: Südtirol bekommt vorerst keine eigene Regelung zur Sterbehilfe. Die SVP hat den Gesetzentwurf von Gesundheitslandesrat Hubert Messner zum assistierten Suizid auf Eis gelegt, der eigentlich nächste Woche in den Landtag kommen sollte. Es brauche noch mehr Diskussion, Information und Aufklärung innerhalb der Partei und auch in der Öffentlichkeit, sagt SVP-Landessekretär Harald Stauder. Der Bischof und katholische Vereine und Verbände hatten sich gegen den Vorschlag von Messner ausgesprochen. Die Juni-Hitzewelle schreibt auch in Südtirol neue Wetterrekorde. In Bozen war es mit mehr als 25 Grad die wärmste Juninacht seit Beginn der Messungen, berichtet Landesmeteorologe Dieter Bethelin. Heute und morgen erreicht die Welle mit 37 bis 38 Grad ihren Höhepunkt. Die Agentur für Bevölkerungsschutz hat die höchste Hitzewarnung der Stufe Rot ausgerufen, von Salurn bis Meran und auch in Brixen. Viele suchen deshalb Abkühlung in den Bergen. Aber auch dort kann es heiß werden, sagt Willi Giskalmetzer vom Landeswarnzentrum.
4: Daher gilt auch dort wie ganz allgemein viel trinken, Wasser oder gesüßte Säfte, Alkohol sollten Sie meiden, leichte Nahrung zu sich nehmen und in der prallen Sonne Kopfbedeckung oder möglichst nicht in der prallen Sonne aufhalten in den Mittagsstunden, die Touren so planen, dass Sie frühzeitig starten und eben nicht in der prallen Mittagssonne unterwegs sind.
2: Auch die Gewittergefahr muss auf den Bergen im Auge behalten werden. Die Rettungs- und Ordnungskräfte hatten in der Nacht alle Hände voll zu tun. Die Landesnotrufzentrale berichtet von Schlägereien im Überetsch in Bozen und im Burggrafenamt. Mehrere Personen wurden leicht verletzt in die Krankenhäuser eingeliefert. Vermutlich war auch Alkohol im Spiel, sagen die Retter. In Paris gilt wegen der Hitzewelle ein Alkoholverbot im öffentlichen Raum. Nur Restaurants und Bars sind ausgenommen. In Rom ermittelt die Polizei zu einem Dreifachmord an einer Familie aus Bangladesch. Vater, Mutter und die sechsjährige Tochter wurden in der Nacht in der Wohnung tot aufgefunden. Der Sohn der Familie hat schwer verletzt überlebt. Zum möglichen Täter und zu den Hintergründen gibt es noch keine Informationen. Bei der Fußball-WM hat Kap Verde für eine Sensation gesorgt. Der Inselstaat ist zum ersten Mal bei einer WM dabei und hat es gleich ins 16-Finale geschafft. Auch Ägypten hat die K.O.-Runde erreicht, ebenso Senegal. Und Belgien hat sich mit einem 5:1-Sieg gegen Neuseeland den Gruppensieg gesichert. Es wird ein hitziges Wochenende. Die aktuellen Temperaturen gleich.
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1: Fenster zu, Rollo zu, damit die Hitze zumindest ein bisschen draußen bleibt. Greta Gruber in der Service-Redaktion. Heiß.
8: Bei kaum einer Wolke heizt da heute die Sonne wieder ordentlich auf. 37 bis 33 Grad an Höchstwerten. Und bei so viel Hitze gibt's gegen Abend auch einzelne Gewitter. Morgen dann nochmal von vorne ein sonniger und vor allem heißer Junitag. Aktuell messen wir in Kaltern 26 Grad schon. In Marienberg 23, in Wölschnofen und Franzensfeste 22 Grad.
1: Wir haben's erst 9, gell?
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8: Die Unfallstelle auf der Finchgauer Staatsstraße bei Schlanders wurde geräumt. Hier läuft der Verkehr wieder. Auch die Benzer-Jorf-Straße an diesem Wochenende geöffnet. Auf der Brenner Autobahn passt es auch. Eine angenehme Fahrt.
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1: Weil die einen sind unterwegs ans Meer, die anderen kommen vom Meer herauf zu uns in die Berge. Und Sie haben es vielleicht auch schon bei uns gehört, Möwen sind inzwischen in Südtirol heimisch. Warum sich diese typischen Mittelmeervögel auch bei uns so wohlfühlen und ob das unseren Vögeln eventuell nicht so passt, hören wir in den nächsten Minuten auch. Antonello Venditti, die Bee Gees, die Cats, die Everly Brothers, schönste Musik aller Zeiten. Ganz klar, ganz viel Musik auch für Ihr Wochenende.

0: Der Antikriegssong von Venditti Roma, Bomba non Bomba auf Radio Tirol. Samstag früh, es ist 20 nach 9, der 27. Juni, es wird ein heißer Tag. Ja, und Sie haben schon richtig gehört, kreischende Möwen über Bozen. Unser Radio Tirol Reporter Thomas Angerer ist Ihnen auf der Spur.
1: Wenn Florian Etschel das Fenster seines Büros öffnet, hört es sich an, als ob er in der Nähe eines Mittelmeerhafens ist.
2: Aber zum Urlaub brauche ich vor allem mehr Zeit zum Relaxen und auch das Meer war fein. Der Ton ist eigentlich der von Urlaub, aber du weißt, du bist bei der Arbeit.
1: Schon vor Jahren sind Möwen nach Südtirol gekommen, weiß Vogelexperte Patrick Ecker, auf ganz natürliche Weise.
3: Sie haben eigentlich am Mittelmeer, wo die natürliche Verbreitung ist, sehr gute Bestände erreicht. Infolgedessen müssen die Jungen abwandern und dann sind sie auch auf die großen Flüsse, sprich in unserem Fall die Etsch, hinaufgewandert und dann haben sie sich dort angesiedelt, wo sie so ideale Bedingungen vorgefunden haben.
1: Unsere einheimischen Vögel werden von den Möwen wohl nicht verdrängt. Die Meeresflieger halten sich in Grenzen.
3: An Brutpaaren werden wir vielleicht 5, 6, 7 Paare haben, allem verteilt auf Bozen. Ein oder zwei Paare sind auch in Merano zu finden und das war's dann.
1: Aber die Umgebung gefällt, gerade in Handwerker- oder Industriezonen passt es ihnen.
3: Sie haben die Flachdächer für sich entdeckt, sie haben gar keine Fressfeinde eigentlich. Bestenfalls sind nachher noch Solarpaneele auf die großen Flachdächer oben, das heißt die Jungen und das Gelege ist geschützt vor Regen, Hagel oder großer Hitze.
1: Zu fressen gibt es bei uns genug. Die Möwen sind Allesfresser und gar nicht heikel, was ihnen in den Schnabel kommt. Thomas Angerer, Radio Tirol.
0: Ja, und von den Temperaturen her werden Sie sich eh heimisch fühlen. Bozen hat, wie berichtet, die heiße Nacht seit Beginn der Wetteraufzeichnungen hinter sich. Die Temperaturen sind nicht unter 25,4 Grad runtergegangen.
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Ihr Wochenende mit Radio Tirol mit der schönsten Musik aller Zeiten. Und jetzt setzen wir uns zu Otis Redding, Sitting on the Dock of the Bay. Schauen, was dieses Wochenende so für uns bringt noch.

0: Also sind wir gemütlich. Ein schönes Wochenende für Sie. Tun Sie langsam, wenn so heiß ist, gell? Passen Sie auf sich auf.
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0: Auf den Straßen läuft's für Sie, Greta Gruber in der Verkehrsredaktion.
2: Auf unseren Hauptverbindungen wie der Brennradobahn geht's gut voran. Bei Fragen oder Meldungen gerne unsere Radio Tirol Verkehrshotline anrufen, die 817 50 50.
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2: Der Sommer lässt sich nicht stoppen. Heute und morgen nochmal richtig heiß und sonnig. Bei oft wolkenlosen Himmel steigen die Temperaturen auf 33 bis 38 Grad. Nachmittags entladet sich die Hitze mit einzelnen Regenwaschern. Da ist auch Blitz und Donner. Momentan hat es bei Ihnen in Fahren 23 Grad, im Flach 22, in Schlanow schon 26 und in Radein noch 20 Grad.
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0: Kunstausstellung und.
1: Man sitzt da so ganz gemütlich mit einem lauen Sommerwind und dann hat man ein gutes Glas Wein gekühlt in der Hand, lauscht der Musik und dann geht man zwischendurch sich was anschauen, was einem gerade gefällt. Aber alles in einem ganz leichten sommerlichen Flow.
0: Auch morgen wird noch gemütlich gefeiert von 17 bis 22 Uhr mit lässiger Jazzmusik.
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0: 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Gourmet-Burger, knusprig frittierte Speisen, exotische Gerichte, unwiderstehliche Desserts und vieles, vieles mehr. 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

0: Ihr Samstag mit Radio Tirol und Vorsicht, wenn Sie im Eisacktal unterwegs sind, auf der Brenner Startstraße bei Klausen. Greta Gruber in der Verkehrsredaktion.
1: Ein defektes Auto steht näher der Eni-Tankstelle Richtung Süden. Warndreieck ist kurz davor aufgestellt. Einspurig geht's hier vorbei, stockt schon kurz zurück. Ein defektes Auto steht auf der Brenner Startstraße südwärts in Klausen.
0: Und kommen Sie uns gut durchs Wochenende. Ich bin Christine Ravans und freue mich, wenn Sie uns nächste Woche wieder mitnehmen. Und hier natürlich schönste Musik aller Zeiten. Alle.

0: Steffi fordert höhere Löhne in Südtirol, um Abwanderung zu verhindern. Auch am Berg kann Hitze gefährlich sein. Das Wochenende bringt uns im Tal bis zu 38 Grad. Ich bin Sabrina Fleischmann. Schönen Vormittag.
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0: Südtirols Arbeitsmarkt steht vor großen Veränderungen, das sagt das Arbeitsförderungsinstitut AFI. Denn die Arbeitnehmer werden immer älter und es fehlt am Nachwuchs. Die Pensionierungswelle trifft den öffentlichen Dienst besonders hart, weil dort das Durchschnittsalter der Beschäftigten am höchsten ist. Jetzt müssten schnelle Gegenmaßnahmen ergriffen werden, sonst seien der Wohlfahrtsstaat und öffentliche Grunddienste in Gefahr. In allen Branchen, auch in der Privatwirtschaft, müssten höhere Löhne gezahlt werden, um junge Menschen langfristig zu halten und Abwanderung zu verhindern, lautet die Forderung des AFI. Die Hitzewelle steuert auf ihren Höhepunkt zu. Heute und morgen klettern die Temperaturen auf 37 bis 38 Grad. Von Salurn bis Meran und auch in Brixen gilt bei der Hitzewarnung die höchste Stufe Rot. Vor allem für ältere und kranke Menschen, Kleinkinder und Schwangere ist die Hitze eine Gefahr. Auch wenn wir Abkühlung am Berg suchen, sollten wir vorsichtig sein, sagt Williges Gallmetzer, Direktor im Landeswarnzentrum.
2: In der prallen Sonne. Kopfbedeckung, die Touren so planen, dass sie frühzeitig starten und eben nicht in der prallen Mittagssonne unterwegs sind. Wenn sie Schwindelgefühle oder Kopfschmerzen oder Erschöpfung spüren, eben ausruhen und den Körper kühlen und Beschattung suchen.
0: Außerdem sollten wir eine Bergtour auch die Gewittergefahr im Blick haben, die durch die Hitze ansteigt. Die Rettungs- und Ordnungskräfte hatten in der Nacht alle Hände voll zu tun. Die Landesnotrufzentrale berichtet von Schlägereien im Übeitsch in Bozen und im Burggrafenamt. Mehrere Personen wurden leicht verletzt in die Krankenhäuser eingeliefert. In Rom läuft eine Großfahndung nach einem Dreifachmord. Ein Ehepaar aus Bangladesch und ihre 5 Jahre alte Tochter wurden in ihrer Wohnung mit einem Messer getötet. Der 20-jährige Sohn der Familie hat überlebt und wurde verletzt in ein Krankenhaus eingeliefert. Die Polizei geht davon aus, dass die Opfer den Täter kannten. Verdächtigt wird ein Bekannter des Sohnes. In den USA droht eine große Abschiebewelle. Der oberste Gerichtshof hat US-Präsident Trump Recht gegeben. Seine Regierung kann damit den Schutzstatus für Menschen aus bestimmten Ländern aufheben. Damit können die Behörden die Abschiebung von rund 350.000 Menschen aus Haiti und aus Syrien veranlassen. Das Urteil dürfte auch Menschen aus 11 weiteren Ländern betreffen, von Venezuela bis zum Südsudan, denen die Trump-Regierung ebenfalls den Schutzstatus entziehen will. Mit viel Sonne geht's durch den Vormittag. Die weiteren Wetteraussichten gleich.
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7: Feinen Samstagvormittag aus der Radio Tirol Service-Redaktion um kurz nach 10. Ich bin Greta Gruber. Das ist letztes Juni-Wochenende und dann nochmal ordentlich Hitze. Der Höhepunkt der Hitzewelle mit Temperaturen zwischen 33 und 38 Grad heute und morgen. Ansonsten steht einfach ganz viel Sonne an. In der ersten Tageshälfte einzelne Wolken. Nachmittags türmen sich dann die Quellwolken und so manches Gewitter geht nieder. Aktuell messen wir in Auer 27 Grad. In Gagazon kratzen wir schon an den 30 Grad. In Toblach sind es 24 und in Sterzing 25 Grad.
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7: Ein defektes Auto bremst Sie auf der Brenner Stahlstraße bei Klausen ein. Es steht näher der Eni-Tankstelle Richtung Süden. Warndreieck ist kurz davor aufgestellt. Einspurig geht es hier vorbei und stockt schon zurück. Ansonsten passt es auch auf der Brenner Autobahn. Eine sichere Fahrt.
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1: Feinen Samstag aus der Radio Tirol Service-Redaktion um kurz nach 10:30. Ich bin Greta Gruber und wie erwartet jetzt starker Reiseverkehr auf der Brenner Autobahn, vor allem Richtung Süden, immer wieder langsamer Verkehr im Abschnitt Bozen bis Rovereto. Rund 2 Kilometer Stau zum Beispiel zwischen Bozen Süd und Neumarkt. Auch auf der Pustertaler Stadtstraße Überlastung. Es braucht etwas länger bei Kienz und Bercha.
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1: Die ersten 30 Grad des Tages, jetzt um 10:30 schon in Gagazon drin. In Kodansch messen wir 28 Grad, in Olang 26 und dann Brenner 25 Grad. Bei so viel Sonnenschein und kaum einem Wölkchen gehen sich heute noch 33 bis 37 Grad aus. Auch morgen nochmal so heiß, bis zu 38 Grad. Da ist ja wirklich jede Abkühlung willkommen. Nachmittags können bei so viel Hitze auch einzelne Gewitter entstehen.
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2: 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Sie starten ans Meer. 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Serviere ich Ihnen gern später zum Samstagabend-Aperitivo.
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0: 11 Uhr.
1: Landesgesetz zur Sterbehilfe ist nur aufgeschoben, aber nicht aufgehoben. Dreifachmord an Familie erschüttert Rom. Das Wetter, die Sonne heizt wieder ordentlich auf heute. Ich bin Sabrina Fleischmann, schönen Vormittag.
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1: Gesundheitsladenesrat Hubert Messner wollte den medizinisch assistierten Suizid auch in Südtirol möglich machen und damit dem Beispiel von anderen Regionen in Italien folgen. Er hatte dazu einen Gesetzentwurf vorgelegt, der nächste Woche im Landtag behandelt werden sollte. Jetzt wurde Messner aber von der SVP zurückgepfiffen, nach Kritik von der Kirche und einer emotionalen Debatte über Sterbehilfe. Messner sagt dazu:
2: Der Rückzug des Gesetzentwurfs, für mich eine rein politische Entscheidung, bedeutet nicht aber das Ende der inhaltlichen Debatte. Vielleicht ist der Beginn einer respektvollen, differenzierten und faktenorientierten Diskussion. Wir werden weiterhin an Lösungen arbeiten, die rechtlich klar, medizinisch fundiert und ethisch verantwortlich sind.
1: Wann es soweit ist, das ist noch unklar. Südtirols Arbeitsmarkt steht vor großen Veränderungen. Das sagt das Arbeitsförderungsinstitut AFI, denn die Arbeitnehmer werden immer älter und es fehlt am Nachwuchs. Die Pensionierungswelle wird den öffentlichen Dienst besonders hart treffen, weil dort das Durchschnittsalter der Beschäftigten am höchsten ist. Das AFI fordert Gegenmaßnahmen, sonst seien der Wohlfahrtsstaat und öffentliche Grunddienste in Gefahr. In allen Branchen, auch in der Privatwirtschaft, müssten höhere Löhne gezahlt werden, um junge Menschen langfristig zu halten und Abwanderung zu verhindern, sagt das AFI. In Rom läuft eine Großfahndung nach einem Dreifachmord. Ein Ehepaar aus Bangladesch und ihre 5 Jahre alte Tochter wurden in ihrer Wohnung mit einem Messer getötet. Der 20-jährige Sohn der Familie hat überlebt und wurde verletzt in ein Krankenhaus eingeliefert. Die Polizei geht davon aus, dass die Opfer den Täter kannten. Verdächtigt wird ein Bekannter des Sohnes. Noch zum Sport. Skibergsteigen bleibt olympisch. Nach dem Debüt bei den Olympischen Winterspielen von Mailand Cortina hat das IOC die Sportart auch für die nächsten Spiele 2030 in den französischen Alpen bestätigt. Welche Disziplinen genau drankommen, ist noch offen. In Italien wurden 3 Medaillensätze vergeben. In Frankreich hoffen die Organisatoren, dass auf 5 Wettbewerbe aufgestockt wird. Derzeit bringt die Hitzewelle den letzten Schnee auf den Bergen zum Schmelzen, gleich die aktuellen Temperaturen.
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7: Feinen Vormittag aus der Radio Tirol Service Redaktion um kurz nach 11. Ich bin Greta Gruber, hallo. Berg, Lieder oder einfach der Gartenschlauch. Ja, abkühlen ist angesagt. Die Hitzewelle treibt weiter die Temperatur nach oben. Heute und morgen sind 33 bis 38 Grad maximal drin. Aktuell messen wir in St. Martin im Passaier 29 Grad, in Sechsten 26, in Hintermartell 21 und bei der Leinburg 30 Grad. Die Sonne auch weiterhin mit 100% dabei. Am Nachmittag ein paar Quellwolken dazu und einzelne Regenwascher.
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7: Abschnittsweise Kolonnenverkehr bremst sie auf der Brenner Autobahn Südspur ein. Zwischen Bozen Süd und Rovereto Süd mit Ferienbeginn in einigen deutschen Bundesländern heute voraussichtlich den ganzen Tag über sehr viel los in beiden Fahrtrichtungen. Auch auf der Bustertaler Staatsstraße gibt es Überlastungsstau, einmal bei Berchau und dann bei Kienz in beiden Fahrtrichtungen. Eine sichere Fahrt.

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1: Kurz nach 11:30, ich bin Greta Gruber aus der Radio Tirol Service Redaktion. Hallo. Ferien beginnen in weiten Teilen Europas, die Brenner Autobahn deswegen überlastet. Immer wieder Stop and Go in Fahrtrichtung Süden, ab Bozen Süd bis nach Rovereto, nordwärts im Abschnitt Verona bis Rovereto. Auf den restlichen Hauptverbindungen passt's.
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1: Diese Hitzewelle bringt uns am Wochenende nochmal ordentlich ins Schwitzen. Top-Temperaturen zwischen 33 und 37 Grad sind möglich. Aktuell hat es in Auer 28 Grad, in Ulten-Weißbrunn 21, in Ridnaun 26 und in Mühlen 27 Grad. Bei so viel Sonnenschein und Hitze kommt gegen Abend, da ist eine kurze Abkühlung von oben durch einzelnen Gewittern.
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1: Drei junge Viktaler sollen für Prügelattacke in Sterzing verantwortlich sein. US-Präsident Trump droht Europa wieder mit Zöllen. Das Wetter ist weiter heiß. Ich bin Sabrina Fleischmann, grüß Gott.
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1: 3 Wochen nach einer Prügelattacke im Stadtzentrum von Sterzing haben die Karabiniere die mutmaßlichen Täter ausgeforscht. Es handelt sich um 3 junge Männer aus dem Wipptal. Sie hatten in der Nacht auf den 7. Juni einen jungen Mann auf dem Untertorplatz mit Tritten, Fäusten und Ohrfeigen attackiert, bespuckt und den Übergriff auch noch mit den Handys gefilmt. Durch die Videokameras in der Stadt und den Lokalen konnten die Karabiniere die Täter identifizieren. Sie wurden wegen schwerer Körperverletzung angezeigt, bleiben aber auf freiem Fuß. Ihr Opfer musste nach der Attacke ins Krankenhaus eingeliefert werden. Die Heilungsdauer beträgt 4 Wochen. Südtirol bekommt vorerst keine Regelung zum medizinisch assistierten Suizid. Die SVB hat den Gesetzentwurf von Gesundheitslandesrat Hubert Messner gekippt, der eigentlich nächste Woche im Landtag behandelt werden sollte. Der Rückzug sei eine politische Entscheidung und bedeutet nicht das Ende der inhaltlichen Debatte, sagt Messner.
2: Vielleicht ist der Beginn einer respektvollen, differenzierten und faktenorientierten Diskussion. Wir werden weiterhin an Lösungen arbeiten, die rechtlich klar, medizinisch fundiert und ethisch verantwortlich sind.
1: Der Bischof und katholische Vereine und Verbände hatten sich gegen das Gesetz ausgesprochen, weil sie grundsätzlich gegen Sterbehilfe sind. In der Sillschlucht bei Innsbruck ist in der Nacht ein 29-jähriger Südtiroler verunglückt. Er hat bei einer Wanderung eine Absperrung missachtet und ist abgestürzt. Der Schwerverletzte wurde von der Bergrettung geborgen und anschließend ins Krankenhaus eingeliefert. US-Präsident Donald Trump schwingt wieder die Zollkeule. Er droht Europa mit 9 Strafzöllen von 100%. Betroffen wären Staaten, die eine Digitalsteuer für große amerikanische Internetkonzerne einführen. Anna Ringle berichtet aus Washington.
3: Trump ist wieder in seinem Element. Zolldrohungen sind ein beliebtes Mittel des Republikaners, um Druck aufzubauen, auch wenn er sie oftmals gar nicht in die Tat umsetzt. Trump will die Tech-Konzerne in den USA schützen.
1: Alex Schwarzer soll wieder gedopt haben. Er bestreitet das. Mehr dazu gleich im Wochenrückblick.
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6: Ich bin Winfried Zueck. Grüß Gott. Diese Woche hat Alex Schwarzer seine Karriere beendet und das nicht ganz freiwillig.
7: Ich habe nicht Epo genommen, ich habe keine andere Substanz genommen, die verboten ist. Ich bin unschuldig. Ich sage aber gleichzeitig, dass ich mich in dem Fall nicht mehr verteidigen werde, weil ich einfach nicht mehr die Kraft habe.
6: Es ist das dritte Mal, dass der einstige Olympiasieger Alex Schwarzer mit Dopingvorwürfen konfrontiert ist. Er ist diese Woche suspendiert worden, weil er positiv auf das Blutdopingmittel Epo getestet worden war, und zwar bei den deutschen Straßenmeisterschaften im April. Wir haben uns am Dienstag gefragt, die dritte Dopinggeschichte, kann das wirklich sein oder ist alles eine Verschwörung?
8: Genau diese Frage steht bei Schwarzer schon seit Jahren im Raum und ist nie endgültig geklärt worden. Und man weiß nicht mehr, was man glauben kann.
9: Irgendwie denke ich mir schon, ob das stimmt oder nicht stimmt, weil notwendig hätte es eigentlich nicht mehr. Ich glaube auch, dass es nicht stimmt. Oder ob da andere dahinter sein, der ist auch manipuliert.
10: Mit deinen Eltern, ich meine, wird er wie reifer geworden sein, und dass er nochmal in so eine Situation reinkommt, das ist schon ein bisschen, ja, unglaubwürdig.
11: Ich hoffe, dass sich das aufklärt, was da ist, und dass er unschuldig ist.
8: Das ist die Hoffnung von vielen Südtirolern, dass die Sache eindeutig geklärt wird. Und auch der Wunsch von vielen, dass Alex Schwarzer wirklich unschuldig ist.
6: Alex Schwarzer ist vorläufig suspendiert, das heißt, er darf seinen Sport nicht mehr wettkampfmäßig ausüben. Eine Serie von grotesken verbalen Attacken hat Anfang der Woche US-Präsident Trump auf die italienische Ministerpräsidentin Meloni losgelassen. Er war beleidigt, weil sie ihn nicht ausreichend im Iran-Krieg unterstützt hatte. Und daraufhin hat Trump behauptet, sie habe ihn beim G7-Gipfel regelrecht um ein Foto mit ihm gebettelt, um ihre Beliebtheitswerte zu steigern. Meloni hat das als eine Lüge zurückgewiesen und auch als Trump immer wieder mit neuen Erniedrigungen und Beleidigungen nachgelegt hat, hat Meloni das nicht auf sich sitzen lassen. Trump solle sich besser um seine eigene Beliebtheit kümmern.
12: Dafür, dass sie Trump Kontra gegeben hat, bekommt Meloni nun viel Zuspruch. Das sagt SVP-Senatorin Julia Unterberger.
13: Das ist einerseits für Meloni natürlich ein harter Schlag, weil sie diese besondere Beziehung hatte. Andererseits zeigt sich in den Umfragewerten, dass es Meloni nützt, weil eben in Italien Trump sehr unbeliebt ist. Und es hat den Italienern und Italienerinnen auch gefallen, dass Meloni zurückgeschlagen hat.
12: Dass Meloni richtig reagiert hat, findet auch der Südtiroler Europaparlamentarier Herbert Dorfmann von der SVP. Europa dürfe sich von Trump nicht mehr alles gefallen lassen.
14: Das Duckmäusertum, das wir auch in Europa teilweise haben, wenn man ihn nach Marseille in den Spiegelsaal einlädt, und das ist alles Duckmäusertum am Ende des Tages oder Schöngetue. Ich denke, jemand wie Trump versteht nur die gleiche Sprache, die er selber hat. Und insofern denke ich, hat Frau Meloni sehr gut getan, endlich in aller Klarheit zu sagen, du kannst ruhig tun, aber ich lasse mir es halt nicht gefallen.
6: Sagte Herbert Dorfmann am Mittwoch. Meloni hat profitiert. Sie konnte diese Woche mit Trump als gemeinsamem Gegner mehr Italiener auf ihre Seite ziehen, sogar aus dem politischen Lager der Opposition. Wenn Hagelnetze schon kein schöner Anblick sind, dann sind in den Obstwiesen Stahlkonstruktionen mit Solarpanelen noch ein ganzes Stück auffälliger. Die Landesregierung hat vor einem Jahr diese sogenannte Agri-Photovoltaik in Südtirol erlaubt. Sie sei ja nur auf ganz bestimmte Zonen am Talboden beschränkt. Das war die Rechtfertigung. Diese Woche hat nun ein Gericht genau diese Einschränkung gekippt. Auch am Hang und am Berg dürfen Bauern Solarpaneele über ihren Obstbäumen aufstellen. Florian Troja vom Heimatpflegeverband fand das am Dienstag nicht gut.
15: Das ist ein verheerendes Urteil für den Landschaftsschutz, denn mit diesem Urteil wird es nun möglich, Agri-Photovoltaik auch in Hanglagen zu bauen, wo sie stark einsichtig sind, wo sie sehr spiegeln und wo sie eben das Landschaftsbild stark beeinträchtigen.
1: Landesrat Peter Brunner ist zuständig für Energie und Umwelt. Er teilt diese Befürchtung nicht. Denn derzeit sei das Interesse an Agri-Photovoltaik nicht groß.
16: Es entstehen ganz wenige Anlagen und dementsprechend sehen wir hier derzeit auch keine Gefahr, dass hier irgendwo Wildwüchse überhand nehmen würden.
1: Das letzte Wort haben die Gemeinden, sagt Brunner. Sie entscheiden, ob eine landschaftsrechtliche Genehmigung erteilt wird oder nicht. Das kritisiert Florian Treuer vom Heimatpflegeverband. Es dürfe nicht sein, dass die Verantwortung auf die Gemeinden abgeschoben wird.
15: Auf denen ja sowieso schon enormer Druck liegt aus dem Tourismus, aus den verschiedenen Lobbys. Hier bekommen sie, werden sie zusätzlichen Druck bekommen, die Entscheidung entsprechend den Einzelinteressen zu treffen.
1: Die Gemeinden müssen sich auf die Neuerung erst einstellen. Das haben mir mehrere Bürgermeister in Gebieten gesagt, die nach dem Gerichtsurteil jetzt plötzlich für Agri-Photovoltaik in Frage kommen.
6: Diesen und anderen Bürgermeistern wäre es vermutlich lieber gewesen, wenn das Land die Agri-Photovoltaik überhaupt erst gar nicht erlaubt hätte. 2,5 Jahre ist die aktuelle Landesregierung im Amt, eine Gelegenheit für die Landesräte, eine Halbzeitbilanz zu ziehen, mit anderen Worten zu zeigen, was man bisher geleistet hat. Bei Uli Meier, der freiheitlichen Wohnbau- und Sicherheitslandesrätin, sind das die Wohnbaureform und das Gesetz zur Ortspolizei. Dass ja diese beiden Gesetze gelungen sind, darüber war Uli Meier diese Woche stolz. Sie ist ja die erste deutschsprachige Nicht-SVP-Landesrätin. Nach 2 Jahrzehnten in der Opposition hatte sie die Seite gewechselt.
17: 2 verabschiedete Reformgesetze zeigen, dass Politik viel mehr ist, als nur Forderungen zu stellen. Richtig ist auch, dass Umsetzen natürlich schwieriger ist. Aber es hat sich gezeigt, dass durch Fleiß, Leistung, einer Portion Kompromissbereitschaft immer mit einem klaren Ziel vor Augen Veränderungen auch möglich sind. Und deswegen würde ich sagen, bin ich zufrieden und in meiner Rolle als Landesrätin mittlerweile gut angekommen.
18: Manchmal gibt sich Ihre Partei noch so, als ob sie in der Opposition wäre. Ob man Roland Stauder macht Aussendungen, übt Kritik. Sie sind da dann die ruhigere.
17: Ja, ich sehe das eigentlich ganz entspannt. Es ist klar, es fehlt der zweite Abgeordnete natürlich für die Partei. Und man kann es auch umgekehrt sehen. Die soziale Mitte der SVP kritisiert Dinge, die sie jahrzehntelang selbst in der Hand hatte. Folgedessen würde ich einfach sagen, das ist Wahlkampf.
6: Sagte Landesrätin Uli Meier am Mittwoch im Südtirol-Journal Mittagsmagazin. Ab September gibt es in Südtirol Kondome und Antibabypille gratis für alle jungen Menschen zwischen 14 und 25. Die Landesregierung hat das beschlossen. Ganz so einfach wird es aber nicht sein, an diese Verhütungsmittel zu kommen.
12: Damit junge Menschen gratis an Kondom oder Pille kommen, müssen sie zuerst mal zu einer Familienberatungsstelle. Jungs und Mädchen bekommen dann ein Beratungsgespräch. Bei hormonellen Verhütungsmitteln wie Antibabypille, Hormonpflaster und Spirale gibt es für die Mädchen eine Untersuchung. Erst dann gibt es die Verschreibung. Übrigens auch ohne Zustimmung der Eltern. Dass es auch beim Kondom ein Beratungsgespräch braucht, sieht Hubert Fischer allerdings kritisch. Er ist der Präsident der Plattform für Sexualpädagogik.
19: Für Kondom finde ich einfach die Hürde einfach zu groß. Kondome sind in dem Sinn kein Medikament und ich denke, in dem Sinn, wenn ich muss als junger Bub zu einem Beratungsgespräch gehen für ein Kondom, dann denke ich, ist auf jeden Fall nicht günstig.
12: Das sei ein Problem, weil Kondome ja das einzige Verhütungsmittel sind, das nicht nur vor einer ungewollten Schwangerschaft, sondern auch vor Geschlechtskrankheiten schützt. Sexualpädagoge Fischer sagt, wenn junge Menschen kein Kondom nehmen, dann nicht, weil sie kein Geld haben.
19: Meistens ist das so, lacht die Überlegung, das ist so lästig, nicht? Aber auf der anderen Seite, für was das eigentlich hilft und für was das eigentlich schützt, ich glaube, selbst muss einfach mehr so diskutiert werden.
12: Die Gratis-Verhütungsmittel werden nun erstmal getestet. Das Land gibt dafür 500.000 Euro aus. Das Projekt geht vorerst ein Jahr lang bis zum August 2027. Wenn es gut läuft, wird es nochmal verlängert.
6: Wenn der Sommer wie diese Woche Vollgas gibt, dann zieht es uns so richtig ins Schwimmbad und an den Badesee. Eine Abkühlung, die aber nicht immer ungefährlich ist. Im Völser Weiher ist am letzten Wochenende ein 79-jähriger Mann ertrunken und davor schon im Montiklersee ein 60-jähriger. Italienweit ertrinken jedes Jahr im Schnitt über 300 Menschen und auffallend dabei, 80% dieser Badeopfer sind Männer. Wir haben am Montag den Notarzt Luca Moroder gefragt, woran das liegt.
20: Die Gründe sind weniger biologisch, das sind vielmehr verhaltensbedingt. Männer gehen häufiger Risiken ein, überschätzen die eigenen Schwimmfähigkeiten, schwimmen öfter allein oder weiter hinaus und es ist auch häufiger Alkohol im Spiel.
21: Meistens gibt es nicht die eine Ursache, die zu einem Badeunfall führt, sondern mehrere Faktoren, die gebündelt gefährlich werden.
20: Der Klassiker ist das Eintauchen ins kalte Wasser. Das löst eine reflexartige Kreislaufreaktion aus und dazu kommen oft weitere Faktoren wie Erschöpfung, Selbstüberschätzung, Überschätzung der eigenen Kräfte, Alkohol oder Vorerkrankungen, hier allen voran des Herzens dazu.
21: Roland Ranzi bildet Tauchlehrer und Bademeister aus. Er warnt, diejenigen, die weniger gut schwimmen können, sollten nicht ins tiefe Wasser gehen. Die Füße sollten den Boden immer noch berühren können.
22: Parallel zum Ufer schwimmen ist auf jeden Fall das Beste. Man kann trotzdem eine bestimmte Strecke machen, um zu sehen, ob man in der Lage ist, auch eine längere Strecke zu machen, aber immer in der Nähe von der Küste. Damit ist man immer sicher.
6: Den See schwimmend zu überqueren, dieser Versuchung sollte man besser widerstehen, sagte Roland Ranzi. Bei einem gesundheitlichen Notfall ist der Weg für die Rettungskräfte dann unter Umständen schon zu lang und sie treffen nicht mehr rechtzeitig ein. Heute vor 3 Wochen war in Kastelbell im Finchgau große Tunnelfete. 2 Tage später war der Umfahrungstunnel dann für den Verkehr geöffnet. Der Ort Kastelbell hat sich seitdem stark verändert. Wir waren diese Woche vor Ort und haben uns umgehört. Der Unterschied zu früher, als der Verkehr noch durch Kastelbell brauste, war beeindruckend.
23: Ich glaube, für uns ist es fast wie Urlaub. Also es ist schon sehr viel Lebensqualität dazu.
24: An diese neue Ruhe muss man sich aber auch erst gewöhnen, sagt Markus.
25: Wenn man auf der Straße hineinfährt, da ist frisch kein Verkehr mehr. Passierbarkeit ist jetzt ja super geworden. Ja.
24: Auf die Einnahmen der Geschäfte und Bars hat der reduzierte Verkehr keinen allzu großen Einfluss. Die Kasse am Ende des Tages sei trotzdem gut gefüllt, sagt David. Er arbeitet im Café direkt im Dorfzentrum.
26: Wir haben auch noch neue Gäste, die vorbeikommen, aber heilig drin, weil der Radlweg leider neben ist. Und dann haben wir da noch einen Wanderweg und so. Viel ruhiger geworden, hell schon. Das ist halt eine Bereicherung für ein Dorf.
6: Das waren die Themen der Woche im Rückblick. Wir wünschen ein schönes Wochenende.
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1: Im ganzen Land heißt es heute wieder schwitzen bei Höchstwerten bis zu 37 Grad. Jetzt zum Mittag messen wir in Bozen und Meran 32, in Brixen, Schleiß und Starzing sind es 30, in Bronneck 29 und in Wolkenstein 24 Grad. Am Nachmittag werden die Quellwolken größer und sie bringen stellenweise auch Regen, Blitz und Donner mit. Morgen Sonntag wird es ebenfalls heiß mit Gewittern schon am Nachmittag.
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1: Feinen Samstag aus der Radio Tirol Service Redaktion um kurz nach 12:30. Ich bin Greta Gruber. Gesperrt nach einem Unfall ist auf der Brenner Staatsstraße der Tunnel bei Leifers. Hier sind Feuerwehren zusammen mit dem Weißen Kreuz im Einsatz. Sie werden vor Ort durch Leifers umgeleitet. Rechnen Sie dabei mit kurzen Wartezeiten. Wie lange noch gesperrt bleibt, konnten uns die Einsatzkräfte nicht zeigen. Gesperrt nach einem Unfall auf der Brenner Staatsstraße der Leiferer Tunnel. Auf der Brenner Autobahn weiterhin abschnittsweise langsamerer Verkehr Richtung Süden, ab Bozen Süd bis Rovereto wegen Überlastung.
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1: Die Sonne weiterhin auf der Nummer 1. Wolken spielen nur die Nebenrolle. Gegen Abend könnten dann auch einzelne Gewitter vorbeischeien. Dazu heiße Juni-Temperaturen zwischen 33 und 37 Grad. Aktuell messen wir in Deutschnofen 24 Grad, in Schlanners 31, in Bretau 26 und im Filz St. Jakob 27 Grad. Solche Hitze auch morgen nochmal zusammen mit dem sommerlichen

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0: 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Ich bin Greta Gruber aus der Verkehrsredaktion. Und weiterhin gesperrt ist die Brenner Staatsstraße im Tunnel Leifers. Nach einem Unfall sind Feuerwehren und Weißes Kreuz vor Ort. Umgeleitet werden sie durch Leifers. Weiterhin gesperrt die Brenner Staatsstraße im Leifer Tunnel. Eine sichere Fahrt.
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1: 13 Uhr.
2: Nach Prügelattacke in Sterzing gibt es 3 Anzeigen. Klimaclub fordert schnelleren Ausstieg aus Gasheizungen. Und es bleibt sonnig und heiß. Ich bin Marlies Winkler. Schönen Samstagmittag.
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2: 3 Wochen nach einer Prügelattacke im Stadtzentrum von Sterzing haben die Carabinieri nun die mutmaßlichen Täter ausgeforscht. Es handelt sich um 3 junge Männer aus dem Wipptal. Zu dem Angriff ist es in der Nacht auf den 7. Juni auf dem Untertorplatz gekommen. Sabrina Fleischmann.
4: Sie hatten dort einen jungen Mann mit Tritten, Faustschlägen und Ohrfeigen attackiert, bespuckt und den Übergriff auch noch mit ihren Handys gefilmt. Durch die Videoüberwachung in der Stadt und den Lokalen konnten die Carabinieri die Täter identifizieren. Sie wurden wegen schwerer Körperverletzung auf freiem Fuß angezeigt. Ihr Opfer musste nach der Attacke ins Krankenhaus eingeliefert werden. Die Heilungsdauer beträgt 4 Wochen.
2: Südtirol muss mehr tun, um die Klimaziele zu erreichen. Das sagt der Klimaclub Südtirol und erfordert den Ausstieg vom Heizen mit Gas. Derzeit gibt es noch bis zu 60.000 Gasheizungen in Südtirol. Sie müssten bis 2040 ersetzt werden, um klimaneutral zu werden. Es brauche mehr Förderungen und Beratungen für den Umstieg auf Wärmepumpen, Fernwärme oder Biomasse. Außerdem werde Heizen mit Gas in den nächsten Jahren durch steigende Netzkosten deutlich teurer, sagt der Klimaclub. In der Seelschlucht bei Innsbruck ist in der Nacht ein 29-jähriger Südtiroler verunglückt. Er hat bei einer Wanderung eine Absperrung missachtet und ist abgestürzt. Dabei hat er sich schwer verletzt. Er ist von der Bergrettung mit einem Seil geborgen und anschließend ins Krankenhaus gebracht worden. Die Tiroler Fernpassstraße ist nach der Demo wieder offen. Sie war heute Vormittag von 10 bis 12 Uhr wegen Protesten gesperrt. Insgesamt haben rund 700 Menschen daran teilgenommen, heißt es von der Nordtiroler Polizei. Grund für die Proteste ist das geplante Fernpasspaket der Tiroler Landesregierung. Damit soll das außer Fern besser an das Tiroler Zentrum angebunden werden. Anrainer und Umweltschützer befürchten dadurch noch mehr Durchzugsverkehr als bisher. Auf den heutigen Reiseverkehr hat sich die Demo nicht besonders ausgewirkt. Es hat keine größeren Staus gegeben. Microsoft verlängert den Support für sein Betriebssystem Windows 10 um ein weiteres Jahr. Bis zum 12. Oktober 2027 wird Windows 10 damit weiterhin mit Sicherheitsupdates versorgt. Eigentlich sollte der Support für Windows 10 schon im letzten Oktober enden. Auf Druck von Verbraucherschützern hat Microsoft dann die wichtigsten Sicherheitsupdates doch noch ein Jahr kostenlos zur Verfügung gestellt. Schätzungen zufolge nutzen noch 650 Millionen Menschen weltweit Windows 10, denn viele Computer sind ungeeignet für die Folgeversion Windows 11. Und die Hitzewelle hat uns weiterhin im Griff. Stellenweise gibt es heute die erste Abkühlung. Alles weitere zum Wetter gleich.
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9: Feinen Mittag aus der Radio Tirol Service Redaktion um kurz nach 1. Ich bin Greta Gruber und wo wir hinschauen, schön der Sonnenschein. Die Temperaturen dazu heiß bei 33 bis 37 Grad. Jetzt hat es bei Ihnen in Brixen 32 Grad. In Meran und Bozen sind es 33, in Sterzing und Bruneck 31 Grad. Heute und auch morgen sind bei so viel Hitze einzelne Gewitter möglich, während es untertags bei nur ein paar freundlichen Wolken bleibt.
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9: Vorsicht, da fährt das Fahrzeug auf der Brenner Autobahn Richtung Norden. Es steht im Baustellenbereich Höhe Gossensaß, einspurig geht's vorbei. Die Einsatzkräfte sind unterwegs. Unfallsperre. Nach wie vor auf der Brenner Stahlstraße im Leiferer Tunnel. Zwei Autos sind hier aufeinander gekracht. Es gibt auch Verletzte. Feuerwehren sind weiterhin im Einsatz zusammen mit dem Weißen Kreuz. Sie werden durch Leifers umgeleitet. Allen unterwegs eine sichere Fahrt.
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1: Feinen Nachmittag aus der Radio Tirol Service Redaktion. Wir haben es kurz nach 2:30. Ich bin Greta Gruber. Hallo. Und der erste Blick geht auf die Brenner Autobahn Richtung Norden bei Gossensaß. Es steht ein defektes Fahrzeug im Baustellenbereich. Der Abschlepper ist unterwegs, rund 1 Kilometer staut hier zurück. Weiterhin gesperrt ist die Brenner Staatsstraße bei Leifers, nachdem 2 Autos im Tunnel aufeinander gekracht sind. Die Feuerwehr ist vor Ort, die Aufräumarbeiten laufen noch. Umgeleitet werden sie weiterhin durch Leifers.
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1: Sommer hoch 10 ist das aktuell. Besonders bei so viel Sonnenschein und auch der Hitze. 30 Grad hat es jetzt in Völs und Eiers, 29 in Ridnaun und 32 Grad meldet Mühl. Vereinzelt sind heute gegen Abend Gewitter dabei. Auch morgen steigt die Gewitterwahrscheinlichkeit im Laufe des Tages an. Daher können sie dabei auch kräftiger ausfallen. Die Höchstwerte steigen wieder auf 33 bis 37 Grad.

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0: 14 Uhr.
1: Assistierter Suizid, Grüne reagieren auf Rückzug der SVP. Klimaclub fordert Abkehr vom Heizen mit Gas. Und es bleibt sonnig, einige Quellwolken bilden sich. Ich bin Marlies Winkler, schönen Nachmittag.
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1: Die Diskussion über ein Gesetz zum assistierten Suizid dürfe nicht von Ideologie bestimmt werden. Das sagen die Grünen im Südtiroler Landtag. Sie reagieren damit auf den Rückzug der SVP. Gesundheitslandesrat Hubert Mesner wollte den medizinisch assistierten Suizid bei uns ja eigentlich ermöglichen. Der Gesetzentwurf sollte nächste Woche im Landtag behandelt werden. Nach Kritik verschiedener Seiten hat die SVP aber zurückgerudert. Und das kritisieren die Grünen. Seit mehr als 7 Jahren fehle ein nationales Gesetz, sagt der Landtagsabgeordnete Zeno Oberkofler. Dass die SVP nun vor Fratelli d'Italia und der Bewegung für das Leben einknickt, sei ein Armutszeugnis, so Oberkofler. Südtirol muss mehr tun, um die Energiewende zu schaffen und die Klimaziele zu erreichen. Dieser Appell kommt vom Klimaclub Südtirol. Beim Heizen müsse Gas mit Strom oder Biomasse ersetzt werden und da ist noch viel zu tun. Sabrina Fleischmann.
2: Ja, derzeit gibt es laut Schätzungen noch 50.000 bis 60.000 Gasheizungen in Südtirol. Sie müssten bis 2040 ersetzt werden, um klimaneutral zu werden. Das werde aber nur gelingen, wenn die Förderungen ausgebaut werden, sagt der Klimaclub. Auch die Beratung zum Umstieg auf Wärmepumpen, Fernwärme oder Biomasse müsse massiv verstärkt werden. Land und Gemeinden sollten Tempo machen. Das sei im Interesse der Bürger. Denn Heizen mit Gas werde in den nächsten Jahren durch steigende Netzkosten deutlich teurer werden.
1: In der Silschlucht bei Innsbruck ist in der Nacht ein 29-jähriger Südtiroler verunglückt. Er hat bei einer Wanderung eine Absperrung missachtet und ist abgestürzt. Der Schwerverletzte wurde von der Bergrettung mit einem Seil geborgen und anschließend ins Krankenhaus gebracht. Die Tiroler Fernpassstraße ist nach der Demo wieder offen. Sie war heute Vormittag von 10 bis 12 Uhr wegen Protesten gesperrt. Insgesamt haben rund 700 Menschen daran teilgenommen, heißt es von der Nordtiroler Polizei. Grund für die Proteste ist das geplante Fernpasspaket der Tiroler Landesregierung. Damit soll das Außerfern besser an das Tiroler Zentrum angebunden werden. Anrainer und Umweltschützer befürchten dadurch noch mehr Durchzugsverkehr als bisher. Auf den heutigen Reiseverkehr hat sich die Demo nicht besonders ausgewirkt. Es hat keine größeren Staus gegeben. Internationale Ermittler haben einen groß angelegten illegalen Export von Textilabfällen von Italien in die Türkei aufgedeckt. Um teure Recycling- und Umweltauflagen zu umgehen, sollen die Abfälle als wiederverwertbares Material deklariert worden sein. In Wirklichkeit waren es aber schwer recycelbare Textilien aus Acrylfasern, die nicht biologisch abbaubar sind und bis zu 200 Jahre in der Umwelt verbleiben können. Mehrere tausend Tonnen Textilmüll wurden sichergestellt. Außerdem wurden in Italien Vermögenswerte in Höhe von rund 12 Millionen Euro beschlagnahmt. Nun wird gegen 20 Verdächtige ermittelt.
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4: Feinen Nachmittag aus der Radio Tirol Service Redaktion. Ich bin Greta Gruber um kurz nach 2. Die Sonne lässt sich von den Bauwolken kaum stören, strahlt weiter, was das Zeug hält. Gegen Abend werden die Quellwolken dann größer und das ein oder andere Gewitter geht nieder. Genauso auch morgen heiß mit 33 bis 37 Grad, sonnig und in der zweiten Tageshälfte Regenwascher mit Blitz und Donner. Aktuell messen wir in Weißberg 30 Grad, in Naturns 34, in Radein 26 und in Benz 28 Grad.
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4: Gerade reingekommen ein Unfall auf der Brenner Autobahn Südspur. Zwischen San Michele und Trient Nord, Höhe der Raststätte, sind mehrere Autos aufeinander gekracht. Ersten Infos nach geht's einspurig vorbei. Die Einsatzkräfte sind unterwegs. Es staut schon zurück. Vorsicht, Unfall auf der Brenner Autobahn Südspur zwischen San Michele und Trient Nord. Immer auf der Brenner Autobahn staut es Richtung Norden 3 Kilometer zwischen Starting und dem Brenner. Hier ist Höhe Gossensass ein defektes Auto. Die Abschlepparbeiten laufen. Und wieder geöffnet nach einer Unfallsperre ist auf der Brenner Staatsstraße der Tunnel bei Leifoss. 2 Autos sind hier zusammengekracht. Keine sichere Fahrt.

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1: Feinen Nachmittag aus der Radio Tirol Service Redaktion um kurz nach 2:30. Ich bin Greta Gruber. Unfallrückstau bremst auf der Brenner Autobahn Richtung Süden ein. 3 Kilometer Stau zwischen San Michele und Trient Nord zurück. Höhe der Raststätte sind rund 3 Autos aufeinander geprallt. Die Einsatzkräfte sind vor Ort, leiten sie einspurig an der Unfallstelle vorbei. Nordwärts auf der Brenner Autobahn bremst sie dann auch nach wie vor ein defektes Fahrzeug ein. Höhe Gossensaß, es staut hier fast 2 Kilometer zurück. Und gesperrt nach einem Unfall ist die Ultnerstraße bei St. Pankraz, Höhe Burg Eschenlohe. Die Freiwillige Feuerwehr ist hier in Einsatz. Unfallsperre auf der Ultnerstraße bei St. Pankraz.
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1: Das Eisel, bei diesen Temperaturen haben wir uns mehr als verdient. Knapp 36 Grad hat es jetzt bei der Leinburg, 34 in Barbian, 35 in Merano und 33 Grad meldet Franzensfeste. Bei so viel Hitze entstehen gegen Abend auch so manche Gewitter. Auch morgen nochmal so heiße Temperaturen zwischen 33 und 37 Grad, sonnige Aussichten und auch Gewitter.
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0: 15 Uhr.
1: Unfall in Leifers fordert mehrere Verletzte. Grüne kritisieren Rückzug der SVP bei Gesetz zu assistiertem Suizid. Und es ist sonnig und heiß. Ich bin Marlies Winkler. Schönen Samstagnachmittag.
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1: Heute Mittag ist es im Leiferer Tunnel zu einem Verkehrsunfall gekommen. Ein Auto und ein Minivan sind frontal zusammengeprallt. Dabei haben sich zwei Insassen mittelschwer verletzt. Eine Frau und ein Mann aus Vicenza haben sich leicht verletzt. Alle vier sind in das Krankenhaus von Bozen gebracht worden. Wegen des Unfalls und während der Aufräumarbeiten musste der Tunnel bei Leifers für einige Zeit gesperrt werden. Nun wird es vorerst doch kein eigenes Südtiroler Gesetz zum assistierten Suizid geben. Dafür gibt es nun Kritik von den Grünen. Eigentlich sollte ein entsprechender Gesetzentwurf von Gesundheitslandesrat Hubert Mesner nächste Woche im Landtag diskutiert werden. Weil es von mehreren Seiten Kritik gegeben hat, hat die SVP aber zurückgerudert und das Gesetz vorerst aufgeschoben. Der grüne Landtagsabgeordnete Zeno Oberkofler sagt dazu:
2: Ich finde es ehrlich gesagt ein Armutszeugnis, dass sich hier die SVP, die ja selbst einen Gesetzesentwurf bzw. Artikel in Omnibusgesetz eingereicht hat, sich hier jetzt treiben lässt von der Bewegung für das Leben in Südtirol, von den Fratelli d'Italia, den Koalitionspartnern und nun diese gesetzliche Regelung auf lokaler Ebene zurücknehmen möchte.
1: Wann es ein neues Gesetz zum assistierten Suizid geben wird, bleibt vorerst unklar. Italien ist nicht gerade für eine saubere Müllpolitik bekannt und nun ist der nächste Schwindel aufgeflogen. Und zwar sollen riesige Mengen an Textilabfällen illegal von Italien in die Türkei exportiert worden sein. Die Abfälle sind als wiederverwertbares Material deklariert worden, obwohl sie biologisch gar nicht abbaubar sind. Die Unternehmen wollten sich so die Recyclingkosten sparen. Mehrere tausend Tonnen Textilmüll sind sichergestellt worden und rund 12 Millionen Euro. Diese Szene klingt wie aus einem Horrorfilm. In Thailand hat die Polizei die Leiche einer vermissten Jugendlichen in einem Koffer gefunden. Sie war erst 17 Jahre alt. Der mutmaßliche Täter ist in Bangkok festgenommen worden. Es handelt sich um einen Mann aus Australien, Mitte 40. Videoaufnahmen zeigen, wie der Mann zusammen mit der Minderjährigen in ein Hotel eingecheckt ist und einige Stunden später das Hotel wieder alleine mit einem Koffer verlassen hat. Den eigenen Weg zu finden ist nicht immer einfach, nicht nur für Jugendliche, sondern auch für Erwachsene. Wer älter als 29 ist und sich neu orientieren möchte, kann in Südtirol bis zu 32 Monate lang freiwilligen Sozialdienst leisten. Insgesamt gibt es dafür heuer 100 Plätze, melden kann man sich direkt bei den Organisationen. Wo so ein sozialer Freiwilligendienst überall möglich ist, kann man online einsehen. Es gibt eine eigene Datenbank. Und an diesem Wochenende erreicht die Hitzewelle ihren Höhepunkt. Alles weitere zum Wetter gleich.
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8: Feinen Nachmittag aus der Radio Tirol Service-Redaktion um kurz nach drei. Ich bin Greta Gruber. Und ein Sommerträumchen ist das letzte Juniwochenende. Ganz viel Sonnenschein, heiße Temperaturen stehen auf dem Programm. Gegen Abend dann auch etwas Abkühlung mit so manchen Gewittern. Aktuell messen wir in Kurtatsch 35 Grad. Olang 32, in Fitsch 34 und in Kastelbeil auch 35 Grad. Auch morgen wieder 33 bis 37 Grad an Höchstwerten.
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8: 3 Kilometer Staus nach einem Unfall auf der Brenner Autobahn Richtung Süden zurück. Zwischen San Michele und Trient Nord, Höhe der Raststätte, sind mehrere Autos aufeinander geprallt. Die Einsatzkräfte sind da und leiten sie einspurig vorbei. Der Abschlepper ist unterwegs. Die Ultnerstraße bei St. Pankraz ist nach der Unfallsperre wieder geöffnet. Höheburg Eschenlohe sind ein Auto und Motorrad zusammengeprallt. Hier stockt es nur mal kurz zurück. Wieder offen die Ultnerstraße bei St. Pankraz. Eine sichere Fahrt.
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1: Kurz nach 3:30 Uhr, feinen Nachmittag aus der Radio Tirol Service Redaktion von Greta Gruber. Es läuft auf unseren Straßen, auch auf der Brenner Autobahn geht's gut voran.
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1: Klima im Auto und auch in der Wohnung Vollgas einstellen. Top-Temperaturen von fast 37 Grad messen wir jetzt in Gagazon. 31 in St. Martin in Thurn, 33 in Schlanus und 36 Grad in Franzol. Bei so viel Hitze gehen auch ein paar Gewitter gegen Abend nieder. Genauso auch morgen wieder 33 bis 37 Grad. Schönster Sonnenschein dazu und in der zweiten Tageshälfte Abkühlung mit Regenwascher, Blitz und Donner.
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0: 16 Uhr.
1: Häftling auf der Flucht, Gefängnis veröffentlicht Fahndungsfotos. Unfall in Leifers fordert mehrere Verletzte. Und es bleibt sonnig und heiß, später gibt es einzelne Gewitter. Ich bin Marlies Winkler, schönen Nachmittag.
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1: Das Gefängnis von Bozen sucht noch immer nach dem Häftling, der diese Woche geflohen ist. Jetzt hat das Gefängnis auch erste Fahndungsfotos veröffentlicht. Es sind drei Bilder, die den geflüchteten Häftling jeweils von der Seite und von vorne zeigen. Es handelt sich um einen 23-Jährigen aus dem Kosovo. Er ist fast 1,90 Meter groß, schlank, hat kurze braune Haare, braune Augen und eine Tätowierung am Hals. Der junge Mann ist Mittwochnacht von den Beamten geflohen, unter dem Vorwand, dass er Spülmittel getrunken habe, hat er sich ins Krankenhaus begleiten lassen und von dort hat er dann die Flucht ergriffen. Laut der Gefängnisdirektion ist der Mann allerdings nicht gemeingefährlich. Heute Mittag ist es im Leiferer Tunnel zu einem Verkehrsunfall gekommen. Ein Auto und ein Minivan sind frontal zusammengeprallt. Dabei haben sich zwei Insassen mittelschwer verletzt und zwei weitere haben sich leichte Verletzungen zugezogen. Hierbei soll es sich um einen Mann und eine Frau aus Vicenza handeln. Alle vier Verletzten sind in das Krankenhaus von Bozen gebracht worden. Wegen des Unfalls und während der Aufräumarbeiten musste der Tunnel bei Leifers für einige Zeit gesperrt werden. Nun wird es vorerst doch kein eigenes Südtiroler Gesetz zum medizinisch assistierten Suizid geben. Und dafür gibt es Kritik von den Grünen. Eigentlich sollte ein entsprechender Gesetzentwurf von Gesundheitslandesrat Mesner nächste Woche im Landtag diskutiert werden. Nun hat die SVP aber zurückgerudert und das Gesetz vorerst aufgeschoben. Der grüne Landtagsabgeordnete Zeno Oberkofler sagt, es gehe nicht darum, ob man für oder gegen den assistierten Suizid sei. Das Verfassungsgericht habe das bereits unter bestimmten Umständen festgelegt. Oberkofler.
2: Es geht hier wirklich um Lebenssituationen, die dramatisch sind, von Menschen, die in ihrem eigenen Körper gefangen sind. Und deshalb finde ich es wirklich eigentlich fahrlässig, hier die Debatte mit ideologischen Argumenten zu führen.
1: Seit mehr als 7 Jahren fehle ein nationales Gesetz, sagt Oberkofler. Dass die SVP nun vor Fratelli d'Italia und der Bewegung für das Leben einknicke, sei ein Armutszeugnis. In Österreich kommt es wegen der Hitze zu Zugverspätungen. Die hohen Temperaturen haben etwa in Vorarlberg dazu geführt, dass sich die Bahngleise verformt haben. Die Züge müssen deshalb langsamer fahren als normalerweise. Das könnte auch in den nächsten Tagen noch zu Verspätungen und Zugausfällen führen, sagt die ÖBB. Nicht unbedingt notwendige Zugfahrten sollten nach Möglichkeit vermieden bzw. verschoben werden. Erwachsene ab 29 haben die Möglichkeit, in Südtirol bis zu 32 Monate lang freiwilligen Sozialdienst zu leisten. Insgesamt gibt es dafür heuer 100 Plätze. Melden kann man sich dafür direkt bei den teilnehmenden Organisationen. Wo so ein sozialer Freiwilligendienst überall möglich ist, kann man online einsehen. Es gibt dafür eine eigene Datenbank. Ja, und die Temperaturen steigen weiter an. Es entstehen ein paar Quellwolken. Alles weitere zum Wetter hören Sie gleich.
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7: Feines Wochenende aus der Radio Tirol Service Redaktion um kurz nach 6. Ich bin Greta Gruber und die Sonne einfach nach wie vor richtig gut mit dabei. So langsam werden auch die Quellwolken ein bisschen mehr, ein bisschen dicker. Gegen Abend dann auch so manche Regentropfen. Morgen wieder ein super sonniger Junitag. Dazu 33 bis 37 Grad und bei so viel Hitze auch ein paar Gewitter in der zweiten Tageshälfte. Aktuell messen wir in Toblach 29 Grad, in Last 32, in Salon 35 und in Sarntal 31 Grad.
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7: Unterwegs sieht's gut aus, grünes Licht auch von der Brenner Autobahn. Kommen Sie uns gut an.

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2: Für einen Samstagnachmittag aus der Radio Tirol Service Redaktion um kurz nach 5:30. Ich bin Greta Gruber und das ist ein kurzer Blick auf unsere Straßen. Es geht gut voran, auch auf der Brenner Autobahn. Bei Fragen oder Meldungen gern anrufen 817 50 50, unsere Radio Tirol Verkehrshotline.
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2: Ein richtiger Sommermix ist das. Zwischen Sonnenschein und heißen Temperaturen entstehen aus den Quellwolken erste Regenschauer im Finchgau, Wipptal und Eggental. Auch morgen sind am Nachmittag und Abend wieder einige Gewitter mit dabei. Da können sie auch stärker ausfallen. Untertags aber erstmal ganz viel Sonnenschein und 33 bis 37 Grad. Momentan hat es bei Ihnen in Meran 35 Grad, im Flash 28. In St. Magdalena ist 29.

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1: 17 Uhr.
2: Nach Erdbeben in Venezuela kaum Hoffnung auf Überlebende. Suche nach flüchtigem Häftling, Fahndungsfotos veröffentlicht. Und es bleibt sommerlich, später gibt es lokal einzelne Gewitter. Ich bin Marlies Winkler, schönen Samstagnachmittag.
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2: Schauen wir zuerst nach Venezuela. Dort gibt es nach den schweren Erdbeben kaum Hoffnung mehr auf Überlebende. In Venezuela werden nach dem Beben mehr als 50.000 Menschen vermisst. Teilweise suchen Menschen in den Trümmern der eingestürzten Gebäude selbst mit einfachen Werkzeugen nach ihren vermissten Kindern, Geschwistern oder Freunden. Zu den zwei heftigen Erdbeben ist es am Mittwoch gekommen. Zahlreiche Gebäude sind dabei komplett in sich zusammengefallen. Von dem geflohenen Häftling aus dem Bozner Gefängnis fehlt noch immer jede Spur. Nun wissen wir aber, wie er aussieht. Das Gefängnis hat jetzt Fahndungsfotos veröffentlicht, damit alle in Südtirol etwas ihre Augen offen halten. Beim flüchtigen Häftling handelt es sich um einen 23-Jährigen aus dem Kosovo. Er ist fast 1,90 Meter groß, schlank, hat kurze braune Haare, braune Augen und eine Tätowierung am Hals. Der junge Mann ist Mittwochnacht von den Beamten geflohen. Unter dem Vorwand, dass er Spülmittel getrunken habe, hat er sich ins Krankenhaus liefern lassen. Von dort aus hat er dann die Flucht ergriffen. Laut der Gefängnisdirektion ist er nicht gemeingefährlich. Bei einem Verkehrsunfall in Ulten haben sich am Nachmittag 4 Menschen verletzt. Um kurz vor 14 Uhr sind in Albreit auf der Höhe der Baumannbrücke in Ulten mehrere Motorräder mit einem Lieferwagen zusammengeprallt. 3 junge Männer zwischen Anfang und Mitte 20 haben sich dabei leicht verletzt. Ein vierter Mann hat sich mittelschwere Verletzungen zugezogen. Alle 4 Beteiligten sind in das Krankenhaus von Meran eingeliefert worden. Die öffentliche Hand ist ein wichtiger Auftraggeber für die Wirtschaft in Südtirol. Fast 80% der Aufträge gehen an Unternehmen mit Sitz in Südtirol und es geht um viel Geld. Sabrina Fleischmann.
3: Der Gesamtwert macht mehr als 1,4 Milliarden Euro aus. Vor allem Bauaufträge und Dienstleistungen werden an heimische Firmen vergeben. Die größten Auftraggeber sind die Gemeinden. Fast die Hälfte der Aufträge geht auf ihr Konto. Dann folgen das Land, die Sanität und der Sozialbereich. Auch Südtiroler Architekten und Ingenieure kommen zum Zug. Auf sie entfallen rund 90% der öffentlichen Aufträge.
2: In Österreich kommt es wegen der Hitze zu Zugverspätungen. Die hohen Temperaturen haben etwa in Vorarlberg dazu geführt, dass sich die Bahngleise verformt haben. Die Züge müssen deshalb langsamer fahren als normalerweise. Das könnte auch in den nächsten Tagen noch zu Verspätungen und Zugausfällen führen, sagt die ÖBB. Nicht unbedingt notwendige Zugfahrten sollten nach Möglichkeit vermieden bzw. verschoben werden. Ja, die Hitzewelle hat jetzt ihren Höhepunkt erreicht. Spätestens morgen gibt's dann Abkühlung. Alles weitere zum Wetter gleich.
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8: Feines Wochenende aus der Radio Tirol Service Redaktion um kurz nach 5. Ich bin Greta Gruber und auch die volle Portion morgen, die volle Portion Sommer gibt es auch morgen wieder. Sonnig und heiß geht's durch den Sonntag. Die Temperaturen steigen wieder an auf 33 bis 37 Grad Richtung Abend. Türmen sich die Quellwolken wieder auf und so manches Gewitter geht nieder. Aktuell messen wir in Radein 23 Grad, in Tafers im Münstertal 28, im Flersch 27 und in Geis 34 Grad.
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8: Vorsicht, Gefahrenstelle auf der Eggenthaler Staatsstraße. Von Kardaun kommend, kurz nach dem ersten Tunnel, ist ein Baum auf die Straße gestürzt. Einspurig geht's hier vorbei, die Freiwillige Feuerwehr ist unterwegs. Vorsicht, umgestürzter Baum auf der Eggenthaler Staatsstraße kurz nach dem ersten Tunnel. Und morgen findet der 33. Dreiländer-Giro statt. Gesperrt ist in die Stiefser Jochstraße ab Trafoi zwischen 7.45 Uhr und 12 Uhr, der Umbreitpass zwischen 8 und 13 Uhr. Auf der Brennerautobahn passt eine gute Fahrt.
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9: Auf zur nächsten Sommerparty. Anni Berger ist schon mal dabei. Als beste Neue der Woche liefert sie

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1: Ein Sommer mit ganz vielen Pianoabenden mit Christian Theiner, der immer noch gern ja, der Alleinunterhalter ist in ausgewählten Hotels bei uns im Land. Bei mir dacht er mittlerweile ab. Frei ist draußen nach 10 Wochen.

0: Olaf Berger verliert 4 Plätze. Mit Marie Reim drehen wir noch eine Runde in ihrer Welt der Vorstellungskraft. Platz 27, Kopfkino.
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0: Schafft es Elisa Lehn, sich noch eine Woche am Thron zu halten? Ist Helene Fischer vielleicht doch zu stark? Oder Ella endlich? Wir gehen schon der Reihe nach. Platz 25 hier für den ersten Neun der Woche.
1: Schöne Grüße nach Südtirol, euer Mitch Keller.
0: Er ist verdammt gut mit seinen neuen Hits unterwegs. Das aktuelle Album läuft. Das sind keine Tränen. Erzählt vom Leben, vom Leiden, von der Liebe und von Mitchs Botschaft. Bleibt bitte, wie ihr seid. Verändert, verbiegt euch ja nicht für jemand anderen. Mitch Keller, Platz 25 zum Start.
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Während Sie Ihr Wochenende genießen, spiele ich Ihnen so nebenher das Beste, was der Schlager gerade zu bieten hat. Madeleine Rausch, gerade eben auf der 24, oder Nico Alesi, Sempre Sempre. Er verliert, aber

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1: Kurz nach 5:30, ich bin Greta Grumer aus der Radio Tirol Service Redaktion. Hallo. Und aktuell sieht es gut aus auf unseren Straßen, auch auf der Brenner Autobahn. Für ein Radrennen gibt es dann morgen mehrere Straßensperren. Einmal die Stürzer Jobstraße ab Trafoi zwischen 7:45 und 12 Uhr und dann der Umrail-Pass ab 8 bis 13 Uhr.
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1: Diese Hitze von heute entladet sich jetzt stellenweise. Ein paar Regenwaschungen machen die Runde, zum Beispiel in Gröden und auch im Fitsch. Hier hat es in St. Jakob auf 25 Grad runtergekühlt. In Atom sind es 33, in Toblach 30 und in Kaltern 32 Grad. Morgen weiter aus der Höhepunkt der aktuellen Hitzewelle mit 33 bis 37 Grad und ganz viel Sonnenschein. Da können die Gewitter gegen Abend auch kräftiger ausfallen.
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bringe sie in die Welt von Eileen Sager jetzt. Die ist wie viele andere ein DSDS-Mädel, war vor 3 Jahren auf Platz 2 im Finale und legt jetzt so richtig los mit ihren Hits. Frisch verliebt nimmt sie uns mit auf ihre Sommerreise mit diesem Kribbeln im Bauch. Ich Platz 21.

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1: Hallo, hier ist Matthias Reim auf Radio Tirol und das ist mein neuer Schlager.
0: Immer schön romantisch, aber klar definiert, was er uns sagen will. Die Sterne lügen, heißt es im Klartext. Schaut, ob jemand zu euch passt. Lernt diesen Menschen kennen, schaut ihn euch genau an und bitte schaut ja nicht auf Horoskope, auf Sternzeichen. Matthias Reim hat Erfahrung darin, im Sammeln, sag ich mal. Richtig guter Song wieder von ihm, lasse ich gern rein in unsere Illustre-Runde. Platz 18 zum Start, die Sterne lügen.

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4: Öffentliche Hand setzt bei Bau- und Dienstleistungen auf lokale Unternehmen. Nach Brandkatastrophe in Crans-Montana, Bar soll zum Jugendzentrum werden. Und heute gibt es einzelne Gewitter, morgen dann wieder Sonne. Ich bin Marlies Winkler, schönen Abend.
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4: Die öffentliche Hand vergibt viele Aufträge an lokale Südtiroler Unternehmen. Mehr als drei Viertel der Bauaufträge und Dienstleistungen werden an heimische Firmen vergeben. Es geht dabei um viel Geld. Insgesamt macht das mehr als 1,4 Milliarden Euro aus. Die größten Auftraggeber sind die Gemeinden. Fast die Hälfte der Aufträge geht auf ihr Konto. Dann folgen das Land, die Sanität und der Sozialbereich. Auch Südtiroler Architekten und Ingenieure kommen zum Zug. Auf sie entfallen rund 90% der öffentlichen Aufträge. Wir schauen nach Crans-Montana in die Schweiz. Dort gibt es jetzt neue Pläne nach der Brandkatastrophe zu Silvester. Die betroffene Bar soll zu einem Jugendzentrum umgestaltet werden. Das hat der Regierungschef vom Kanton Wallis bekannt gegeben. Geplant ist auch ein Denkmal für die Opfer. Es soll schön, friedlich und zugänglich sein, heißt es. Außerdem wird es am 1. Jänner, zum ersten Jahrestag der Katastrophe, eine Gedenkfeier geben. In der Silvesternacht war in der Bar in dem Schweizer Skiort ein Brand ausgebrochen. Dabei sind 41 junge Menschen ums Leben gekommen. Mehr als 100 weitere wurden verletzt. In Venezuela gibt es nach den schweren Erdbeben kaum mehr Hoffnung auf Überlebende. Mehr als 50.000 Menschen werden landesweit vermisst. Teilweise suchen Menschen in den Trümmern der eingestürzten Gebäude selbst mit einfachen Werkzeugen nach ihren vermissten Kindern, Geschwistern oder Freunden. Zu den zwei heftigen Erdbeben ist es am Mittwoch gekommen. Zahlreiche Gebäude sind dabei komplett in sich zusammengestürzt. Die Lage im Iran-Krieg spitzt sich wieder zu. Und das, obwohl es eigentlich ein erst neues Rahmenabkommen gibt zwischen den USA und dem Iran. Die USA haben wieder in der Golfregion angegriffen. Der Iran hat daraufhin zurückgeschlagen. Und auch auf Schiffe in der Straße von Hormuz soll es Angriffe gegeben haben. Mit den Einzelheiten Thomas Bleskin.
5: Nach US-Angaben richteten sich die Luftangriffe gegen iranische Raketen- und Drohnenlager sowie Radaranlagen und waren eine Reaktion auf den Angriff auf ein Frachtschiff in der Straße von Hormuz. Der Iran spricht dagegen von einem Verstoß gegen das Rahmenabkommen und meldet Angriffe auf US-Ziele in der Region. Nach Darstellung eines hochrangigen US-Beamten gilt die Waffenruhe trotzdem weiter. Ob die neuen Spannungen die geplanten Verhandlungen über das iranische Atomprogramm gefährden, ist offen.
4: Für Tennisstar Jannik Sinner geht es bald los beim Turnier in Wimbledon. Am Montag steht dort sein erstes Match an. Es ist das erste nach seiner Niederlage in Paris, wo er bereits in der zweiten Runde ausgeschieden war. Daraufhin hat Sinner sich mehreren medizinischen Tests unterzogen und die seien alle gut gelaufen. Nun, vor dem Start des Turniers in Wimbledon, fühle er sich besser, sagt Sinner. Er fühle sich auch auf die eventuelle Hitze besser vorbereitet. Und wir schauen noch zur Fußball-Weltmeisterschaft. Da stehen heute Abend und in der Nacht wieder ein paar spannende Spiele an. Um 23 Uhr spielen zum einen Panama gegen England und zeitgleich Kroatien gegen Ghana. Und um 2:30 in der Nacht spielt Portugal gegen Kolumbien und ebenfalls um 2:30 die Demokratische Republik Kongo gegen Usbekistan. Morgen Abend gibt es dann das 16. Finale, Südafrika gegen Kanada.
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7: Feinen Abend aus der Radio Tirol Service Redaktion. Ich bin Greta Gruber. Und mit Sonne pur geht's auch jetzt noch weiter. Viel raus noch etwas Sonnenschein, dann ein paar dicke Wolken und Regenschauer und auch heiße Temperaturen immer noch. 33 Grad hat's jetzt in Bruneck und Kordatsch, 35 in Algund und 28 am Brenner. Morgen die Kopie von heute ist sehr sonnig und vor allem auch sehr heiß mit 33 bis 37 Grad untertags. Gegen Abend dann auch ein paar kräftigere Gewitter mit Regenschauer, Blitz und Donner.
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7: Eine riesen Rauchsäule aktuell im Überetsch. In Kaltern, Nähe der Kettereien, derzeit ein Großeinsatz der Feuerwehr in der Umgebung. Ersten Infos nach gab es eine Explosion bei der Bäckerei Eisenstecken. Straßensperren gibt es keine. Morgen der 33. Drei-Länder-Giro. Deswegen ist zwischen 7.45 Uhr und 12 Uhr die Stößer Jochstraße ab Trafoi gesperrt. Zwischen 8 und 13 Uhr auch der Umbreitpass. Auf der Brennerautobahn ist alles okay. Eine sichere Fahrt.
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8: Die Top 15 noch, dann sind wir durch mit unserer Party heute. Anni Berger ist auch gleich dran, als beste Neue der Woche fehlt sie uns noch. Beatrice Egli dankt vorher noch ab, verdoppelt quasi von der 7 auf die 15, aber immer noch die goldene Mitte.
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0: Die Anni ist voll in Sommerstimmung.
1: Hallo, hier ist Anni Perker und ich freue mich sehr, dass ich mit meiner neuen Single bei der Radio Tirol Schlagerparade dabei bin.
0: Sie bringt uns nach Spanien auf eine Finca, bereitet Cocktails vor und legt los mit ihrer Fiesta del Sol. Wir freuen uns auf das neue Album. Wenn alle Songs so klingen, Platz 14 für Anni Perker, für diesen Sommerkick.

0: So langsam wird's ernst und wir sind gespannt, wer ganz vorn sitzen wird. Elisa Lehn verteidigt vehement den Titel, aber hat sie eine Chance gegen eine Helene Fischer? 12 Hitlänge noch bis zum Ziel. Daniel Celan hat auch ordentlich Siegerpotenzial. Mit seinem Leben in einer Jackentasche verstaut.
1: Platz 12.

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1: Mitten ins Herz und in 2 Wochen, 3 vielleicht, sicherlich schon die Top 3 für ihn. Achim Petri verbessert sich um 6 Plätze.

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5: Elisa Lehn ist jetzt definitiv die Krone los, Platz 6 für Sie und wir schauen schon Richtung Finale.

0: und gleich schon vorn am Schlagerthron. Heute Nacht. 3 Wochen hat sie dafür gebraucht. Trägt jetzt unsere Krone. Ich bin Deborah Sparber. Ich wünsche ein schönes Wochenende, schönen Urlaub, schönen Sommer.
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0: 19 Uhr.
1: Großbrand bei Bäckerei in Kaltern, zahlreiche Wehren im Einsatz. Südtirols Weinwirtschaft schaut nach Australien. Morgen gibt es zuerst viel Sonne, dann Gewitter. Ich bin Marlies Winkler, schönen Samstagabend.
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1: In Kaltern gibt es einen Großbrand bei der Bäckerei Eisenstecken. Meterhohe dunkle Rauchschwaden sind weit umzusehen. Zahlreiche Wehrleute der Umgebung sind gerade im Einsatz. Sie versuchen, das Feuer zu löschen mit mehreren Atemschutztrupps. Ziel ist es, nicht nur den Brand unter Kontrolle zu bringen, sondern auch zu verhindern, dass die Flammen auf die benachbarten Gebäude übergreifen. Im Einsatz sind mehrere Feuerwehren von Kaltern und Eppern. Südtirols Weinwirtschaft ist auf der Suche nach neuen Absatzmärkten und setzt dabei auch auf Australien. Das Konsortium Südtirol Wein hat dort eine Reihe von Verkostungen und Präsentationen organisiert. 30 Produzenten waren vertreten und haben in Sydney rund 170 Weine vorgestellt. Ziel ist es, dass Weine aus Südtirol in Zukunft in australischen Restaurants und im Weinhandel angeboten werden. Australien ist weltweit der 10. größte Weinmarkt und damit auch für Südtirol interessant. Wir schauen nach Grand-Montana in die Schweiz. Dort gibt es nach der Brandkatastrophe von Silvester jetzt neue Pläne. Die betroffene Bar soll zu einem Jugendzentrum umgestaltet werden. Das hat der Regierungschef vom Kanton Wallis bekannt gegeben. Geplant ist auch ein Denkmal für die Opfer. Außerdem wird es am 1. Jänner zum ersten Jahrestag der Katastrophe eine Gedenkfeier geben. In der Silvesternacht war in der Bar in dem Schweizer Skiort ein Brand ausgebrochen. Dabei sind 41 junge Menschen ums Leben gekommen. Mehr als 100 weitere wurden verletzt. In Europa sind Hunderte von kriminellen Gruppen aktiv. Sie haben insgesamt mehr als 400.000 Mitglieder. Das geht aus einer Studie der europäischen Polizeibehörde Europol hervor. Die Kriminellen sind grenzüberschreitend organisiert und unterwandern viele Bereiche, um sie für ihre illegalen Geschäfte zu nutzen. Dieter Ebeling berichtet aus Brüssel.
2: Drogenhandel, Menschenhandel, Cybercrime, Betrug und Migrantenschmuggel sind die Geschäftsfelder. Viele Banden kommen und gehen, heißt es in der Studie, die Gangster sind flexibel. Aber es gibt einen harten Kern von etwa 200 Netzwerken. Die Ermittler sagen, es reiche nicht aus, nur einige Schlüsselfiguren aus dem Verkehr zu ziehen, denn sehr schnell entstehen neue Strukturen mit neuen Köpfen.
1: Für Tennisstar Jannik Sinner geht es bald los beim Turnier in Wimbledon. Am Montag steht dort sein erstes Match an. Es ist das erste nach seiner Niederlage in Paris, wo er bereits in der zweiten Runde ausgeschieden war. Daraufhin hat Sinner sich mehreren medizinischen Tests unterzogen und die seien gut gelaufen, sagt er. Nun vor dem Start des Turniers in Wimbledon fühle er sich besser. Er fühle sich auch auf die eventuelle Hitze besser vorbereitet. Und wir schauen noch zur Fußball-Weltmeisterschaft. Welche Spiele stehen dort heute an? Um 23 Uhr spielt Panama gegen England und zeitgleich Kroatien gegen Ghana. Und um 2:30 in der Nacht spielt Portugal gegen Kolumbien und die Demokratische Republik Kongo gegen Usbekistan. Morgen Abend gibt es dann das 16. Finale, Südafrika gegen Kanada. Ja, und die Hitzewelle hat ihren Höhepunkt erreicht. Spätestens morgen gibt's Abkühlung. Alles weitere zum Wetter gleich.
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1: Morgen gibt es in der Früh noch ein paar Restwolken, dann scheint wieder verbreitet die Sonne. In ein paar Stunden später bilden sich über den Bergen dann schon größere Quellwolken. Am Nachmittag gibt es dann Hitzegewitter, die können gebietsweise auch heftig ausfallen. Es bleibt auch morgen schwül bis heiß mit bis zu 32 Grad im Wipptal und bis zu 37 Grad im Etschtal. Heute Abend gibt es auch hier und da ein paar Gewitter, es wird aber nicht überall nass. Noch ein Blick auf die aktuellen Temperaturen. Gerade messen wir bei Ihnen in Sarntein 28 Grad, 31 in Farn, 30 sind es in Naturns und die kühlste Wetterstation im Tal jetzt am Abend ist Wolkenstein mit 16 Grad.
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0: Arti Nacht.
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